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1: Mit Michael Mehm. Die US-Regierung will den Kampf gegen die Ebola-Epidemie in Afrika mit zusätzlichen Finanzhilfen unterstützen. Geplant sind umgerechnet rund 210 Millionen Euro für Sofortmaßnahmen, Vorsorge und humanitäre Hilfe. Über die Bereitstellung der Mittel wird noch mit dem US-Parlament beraten. Die Ankündigung gilt als bemerkenswert, weil die Regierung unter Präsident Trump zuletzt zahlreiche internationale Hilfsprogramme zurückgefahren hatte. Der Präsident des Münchner IFO-Instituts Füst spricht sich für eine Reform der Mehrwertsteuer aus. Nach seinem Vorschlag soll der ermäßigte Steuersatz von 7% entfallen und künftig für alle Waren der reguläre Satz von 19% gelten. Menschen mit geringem Einkommen sollen im Gegenzug einen finanziellen Ausgleich vom Staat erhalten. Ziel des Vorschlags ist es, die öffentlichen Haushalte zu entlasten. Im Zusammenhang mit dem mutmaßlichen Anschlag auf eine Frachtmaschine am Flughafen Leipzig sprechen viele Politiker von hybrider Kriegsführung und stellen damit, ohne es tatsächlich zu benennen, einen Zusammenhang mit Russland her. Innenminister Dobrindt.
2: Wir haben es mit einem hybriden Anschlagsszenario zu tun, das neu ist in seiner Qualität, weil es sich nicht nur um eine Drohne handelt, sondern um eine Drohne handelt, die mit Sprengstoff beladen war. Da kann schon eine ganze Menge von krimineller Energie dahinter stecken, auch von Spionagetätigkeit. Und deswegen kann man in so einer Situation auch nicht ausschließen, dass fremde Mächte mit am Start sind.
1: Bei einem russischen Angriff in der Schwarzmeerregion ist nach ukrainischen Angaben ein mit Weizen beladener Handelsfrachter getroffen worden. Dabei kam mindestens ein Mensch ums Leben, 3 weitere wurden verletzt. Das unter der Flagge von Guinea-Bissau fahrende Schiff wurde am Rumpf beschädigt. Die übrigen Besatzungsmitglieder konnten nach Angaben der Behörden an Land in Sicherheit gebracht werden. Betrüger haben im vergangenen Jahr mit Schockanrufen, dem Enkeltrick und falschen Polizisten erneut Millionenschäden verursacht. Nach Angaben des Bundeskriminalamts stieg vor allem der Schaden durch Täter, die sich als Polizeibeamte ausgaben, auf rund 50 Millionen Euro. Auch mit Schockanrufen und dem Enkeltrick erbeuteten Kriminelle fast 50 Millionen Euro. Während die Zahl dieser Fälle zurückging, nahm der finanzielle Schaden weiter zu.
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1: Deutschland startet mit viel Sonnenschein und angenehmem Sommerwetter ins Wochenende. Hallo, hier ist Michael Miem aus der Wetterredaktion. Vielerorts bleibt der Himmel heute heiter und es fällt kein Regen. Die Temperaturen steigen auf 22 bis 29 Grad. In höheren Lagen ist es mit 24 Grad etwas kühler. Dazu weht der Wind meist schwach bis mäßig. In der Nacht bleibt es klar oder nur leicht bewölkt und trocken. Die Temperaturen gehen auf 10 bis 14 Grad zurück. Auch am Wochenende setzt sich das sonnige Sommerwetter fort. Die Höchstwerte liegen zwischen 24 und 33 Grad. Der Start in die neue Woche verspricht weiterhin viel Sonne und sommerlich warme Temperaturen.
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1: Die Polizei hat auf der A3 einen Autofahrer nach einer gefährlichen Hochgeschwindigkeitsfahrt gestoppt. Gegen den Mann wird nun unter anderem wegen des Verdachts eines verbotenen Kraftfahrzeugrennens ermittelt. Bella Helfen ist mit der Initiative Wir forsten auf für den Deutschen Engagementpreis nominiert. Der Verein gehört zu 44 Projekten aus Rheinland-Pfalz, die auf die bundesweite Auszeichnung hoffen. Und die SPD-Kreistagsfraktion fordert ein kreisweites Konzept und ein neues Förderprogramm für den Westerwald. Worum es geht? Mehr Informationen in unseren Regionalnachrichten in einer knappen halben Stunde.
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1: Polizei stoppt Raser mit über 230 km/h. Wellerhelfen für den Deutschen Engagementpreis nominiert und SPD fordert Hitzeschutzkonzept. Im Studio ist Michael Miem. Die Autobahnpolizei hat auf der A3 bei Koblenz einen 23-Jährigen nach einer riskanten Fahrt gestoppt. Nach Angaben der Ermittler überholte der Mann mehrfach verbotswidrig rechts, hielt zu wenig Abstand und fuhr mit mehr als 230 Stundenkilometern durch dichten Verkehr. Gegen ihn wird nun unter anderem wegen des Verdachts eines verbotenen Kraftfahrzeugrennens. Ein Drogentest verlief zudem positiv auf Cannabis. Der Führerschein wurde sichergestellt und eine Sicherheitsleistung von 10.000 Euro erhoben. Die Polizei sucht weitere Verkehrsteilnehmer, die durch die Fahrt gefährdet wurden. Der Verein Wellerhelfen gehört zu den 44 Projekten aus Rheinland-Pfalz, die für den Deutschen Engagementpreis 2026 nominiert sind. Bundesweit stehen mehr als 500 Projekte und engagierte Menschen zur Auswahl. Wellerhelfen wurde mit der Initiative Wir forsten auf vorgeschlagen, die sich für Nachhaltigkeit und den Erhalt heimischer Wälder einsetzt. Über die Preisträger entscheidet im Herbst eine Jury. Zusätzlich gibt es ein bundesweites Publikumsvoting. Die Preisverleihung findet Ende November in Berlin statt. Der Deutsche Engagementpreis ist die höchste Auszeichnung für freiwilliges Engagement in Deutschland. Die SPD-Kreistagsfraktion im Westerwald fordert ein kreisweites Hitzeschutzkonzept sowie ein neues Förderprogramm für Städte und Ortsgemeinden. Nach den Plänen sollen Kommunen Zuschüsse von bis zu 7.500 Euro für Maßnahmen wie Trinkbrunnen, Verschattungen oder begrünte Aufenthaltsbereiche erhalten. Ziel ist es, die Bevölkerung besser vor zunehmenden Hitzeperioden zu schützen. Die SPD verweist dabei auf den Erfolg des Förderprogramms für kommunale Notfalltreffpunkte. Über den Antrag soll der Westerwälder Kreistag beraten. Soweit die Regionalnachrichten. Beim Wetter gibt's nichts zu beraten. Das bleibt sommerlich. Mehr dazu in wenigen Minuten.
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2: Ein bisschen ist es noch hin, bis Michael hier ab 10 Uhr hinter dem Mikrofon steht. In dieser Stunde gibt's noch reichlich aus dem Plattenkoffer. Nach dem nächsten Titel blicken wir aufs Wetter. Und für euch im Studio ist der Sven. Morgen.
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2: In der zweiten Wochenhälfte wechseln sich Sonne und Wolken ab. In Walpersdorf werden erneut 31 bis 37 Grad erreicht. Im Tagesverlauf entwickeln sich örtlich kräftige Gewitter mit Starkregen, Hagel und Sturmböen. Vereinzelt sind auch Unwetter möglich. Der Ausblick? Zum Wochenende bleibt es sommerlich warm, bei zunehmender Schauer- und Gewitterneigung.
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3: Frisch, fröhlich, frei, rein in einen neuen Tag um kurz nach 5. 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
1: Die K144 Ortsdurchfahrt Leuteroth ist gesperrt. Dort wird gebaut noch bis zum 20. Dezember. Noch bis Januar 2027 ist in Heistenbach die K30 gesperrt. Sie ist nur für Anlieger und Busse freigegeben. In Streithausen wird gebaut. Betroffen ist dort die K21. Die Bauarbeiten dauern noch bis April 2027. Alle Verkehrsinfos gibt's für euch auf verkehr.radiowesterwald.de. Euch eine gute und sichere Fahrt durch die Region.

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1: Die Uhren im Westerwald zeigen gerade kurz nach 5:30. Schönen guten Morgen aus Hörgrenzhausen.

0: hättest du mich töten sollen, als du die Gelegenheit dazu hattest.
1: Ich glaube, sie erwarten mich bereits.
2: Und ich halte diese Arbeit für sehr wichtig.
0: Sie sind der falsche Kerl zur falschen Zeit und stehen nur im Weg drauf.
3: Die Kino-News.
4: Ich wollte nur ihren Namen wissen.
3: Gemütlich im Kinosessel sitzt Michael Mien.
1: Meine Haare sind mein Markenzeichen.
3: Und ich finde, es riecht nach Popcorn und Zelluloid.
5: Film ab.
6: Mir laufen schon kalte Schauer über den Körper.
3: Heute wird's emotional, spektakulär und herrlich nostalgisch. Wir reisen mit Amarga Navidad in ein bewegendes Weihnachtsdrama, schwingen uns mit Spider-Man 4 erneut durch New York und treffen alte Freunde in Toy Story 5 wieder. Drei Filme, die zeigen, im Kino gibt's Herz, Action und jede Menge Kindheitserinnerungen. Pedro Almodóvar meldet sich mit einem neuen emotionalen Drama zurück. Amarga Navidad, auf Deutsch Bitteres Fest, erzählt die Geschichte der Werbemanagerin Elsa, die kurz vor Weihnachten ihre Mutter verliert. Statt sich ihrer Trauer zu stellen, flüchtet sie sich in die Arbeit und versucht, den Schmerz zu verdrängen. Erst als die Belastung immer größer wird, verlässt Elsa ihren Alltag und begibt sich gemeinsam mit einer Freundin auf eine Reise. Dabei setzt sie sich nicht nur mit dem Verlust auseinander, sondern auch mit ihrem eigenen Leben und ihren Beziehungen. Wie so oft verbindet Almodóvar starke Figuren und emotionale Bilder sowie eine Geschichte, die von Trauer, Hoffnung und Neuanfang erzählt. Ein ruhiger Film, der lange nachwirkt. Der freundliche Superheld aus der Nachbarschaft schwingt sich wieder durch New York. Mit Spider-Man 4 beginnt für Peter Parker ein neues Kapitel nach den dramatischen Ereignissen der vorherigen Filme. Nachdem sich niemand mehr an seine wahre Identität erinnert, muss Peter sein Leben völlig neu aufbauen. Ohne die Unterstützung seiner Freunde steht er erneut vor der Aufgabe, New York vor neuen Gefahren zu beschützen. Gleichzeitig kämpft er mit der Frage, wie sich Heldentum und ein normales Leben überhaupt vereinbaren lassen. Actionreiche Kämpfe, spektakuläre Netzschwünge und jede Menge Humor gehören natürlich wieder dazu. Fans dürfen sich auf neue Gegner, überraschende Begegnungen und ein weiteres großes Abenteuer im Marvel-Universum freuen. Woody, Buzz Lightyear, Jessie und ihre Freunde melden sich mit einem neuen Abenteuer zurück. Diesmal bekommen es die Spielzeuge allerdings mit einer ganz besonderen Konkurrenz zu tun, moderner Technik. Im Mittelpunkt steht Bonnies neues Lieblingsspielzeug, ein intelligentes Tablet namens Lilypad. Während Kinder immer mehr Zeit mit digitalen Geräten verbringen, fragen sich die Spielzeuge, ob für sie überhaupt noch Platz im Kinderzimmer ist. Die bekannte Mischung aus Humor, Herz und Abenteuer bleibt erhalten und verbindet die beliebten Figuren mit einem aktuellen Thema. Für Fans der Reihe gibt es außerdem ein Wiedersehen mit Woody und Buzz, die erneut beweisen, dass echte Freundschaft niemals aus der Mode kommt.
7: Nur noch diese eine Sache, dann ist es vorbei.
8: Wissen, was läuft.
3: Mit Amarga Navidad gibt es großes Gefühlskino. Spider-Man 4 bringt neue Action aus dem Marvel-Universum und Toy Story 5 lässt die beliebtesten Spielzeuge der Filmgeschichte gegen die digitale Welt antreten. Und ich trete jetzt auch an die Schlange am Getränkestand. Ich hätte nämlich gerne was Schönes, Kühles mit Eiswürfeln.
9: Die Lage ist dramatisch.
3: Wie, warme Cola?
9: Um nicht zu sagen, sehr dramatisch.
0: Sehen wir den Fakten ins Gesicht.
10: Das höre ich nicht zum ersten Mal.
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11: Ja, in der Tat.

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1: Im Westerwaldkreis erhält die regionale Diakonie eine Förderung von rund 73.000 Euro. Das Geld unterstützt die Kontakt- und Informationsstelle für psychisch erkrankte Menschen. Die Einrichtung bietet seit mehr als 20 Jahren Beratung und Hilfe für Betroffene und Angehörige an.
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0: Wir haben 6 Uhr.
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2: Ich bin Gisela Hoff. US-Präsident Trump hat Berichte über angeblich geschrumpfte Munitionsbestände des US-Militärs nach dem Irankrieg entschieden zurückgewiesen. Er erklärte, die Vereinigten Staaten verfügten weiterhin über große Vorräte und bauten ihre Rüstungsproduktion massiv aus. Zugleich drohte Trump denjenigen, die entsprechende Informationen veröffentlicht haben sollen, mit harten strafrechtlichen Konsequenzen und langen Haftstrafen. Die deutsche Industrie hat im Juni deutlich mehr Bestellungen erhalten als erwartet. Nach Angaben des Statistischen Bundesamtes stiegen die Auftragseingänge im Vergleich zum Vormonat um gut 3%. Trotz der positiven Entwicklung warnen Ökonomen vor neuen Risiken für die Konjunktur. Vor allem das anhaltende Niedrigwasser im Rhein könnte Transport und Wirtschaft belasten. Im Zusammenhang mit dem mutmaßlichen Anschlag auf eine Frachtmaschine am Flughafen Leipzig sprechen viele Politiker von hybrider Kriegsführung und stellen damit, ohne es tatsächlich zu benennen, einen Zusammenhang mit Russland her. Die Bürger sind unterschiedlicher Meinung.
3: Ja, auf jeden Fall hat man davor sehr viel Angst, weil man will ja im Frieden leben und nicht mit Bomben.
4: Nein, ich habe keine Angst vor Drohnenanschlägen. Also weder hier noch in Leipzig noch sonst irgendwo. Wenn es passiert, dann passiert es und sie haben es sowieso nicht unter Kontrolle.
5: Ich denke, die Situation ist einfach so, dass es im Moment häufiger passieren wird.
6: Also die Sorge besteht sicherlich zu Recht.
7: Die Terroristen sind ja wahrscheinlich sehr kreativ.
8: Eigentlich kann man ja nirgendwo mehr. Es ist ja überall passiert ja was.
9: Ich mache mir darüber gar keine Gedanken.
10: Ich hoffe, dass unsere Politiker sich was einfallen lassen. Dafür haben wir sie gewählt. Dass sie uns schützen. Das ist das Mindeste, was sie von den Politikern verlangen, dass wir in einem Land leben dürfen, wo wir sicher sind.
2: Anhaltende Hitze und Trockenheit bereiten Landwirten in vielen Teilen Europas große Sorgen. Nach Einschätzung des Deutschen Bauernverbandes belasten eine schwächere Getreideernte, niedrige Erzeugerpreise und steigende Kosten die Betriebe. Auch die Futtermittel für Rinder werden knapper, weil Wiesen und Weiden schlechter wachsen. In Frankreich und Spanien werden zudem deutliche Ernteausfälle erwartet.
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11: Mein Morgen mit Sven. Ich bin auch in der nächsten Stunde noch für euch am Mikrofon und im Studio. Und auch heute ist wieder jede Menge los bei uns in der Region. Mehr aus dem Westerwaldkreis gibt's deswegen schon wieder in Kürze hier bei uns im Programm. 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
1: Deutschland startet mit viel Sonnenschein und angenehmem Sommerwetter ins Wochenende. Hallo, hier ist Michael Miem aus der Wetterredaktion. Vielerorts bleibt der Himmel heute heiter und es fällt kein Regen. Die Temperaturen steigen auf 22 bis 29 Grad. In höheren Lagen ist es mit 24 Grad etwas kühler. Dazu weht der Wind meist schwach bis mäßig. In der Nacht bleibt es klar oder nur leicht bewölkt und trocken. Die Temperaturen gehen auf 10 bis 14 Grad zurück. Auch am Wochenende setzt sich das sonnige Sommerwetter fort. Die Höchstwerte liegen zwischen 24 und 33 Grad. Der Start in die neue Woche verspricht weiterhin viel Sonne und sommerlich warme Temperaturen.
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2: Der Westerwald erwacht. Wir haben es kurz nach 6. Schönen guten Morgen.

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1: Bis zum 31. August ist die K51 zwischen Irmtraut und der L299 Richtung Hüblingen wegen Bauarbeiten voll gesperrt. Es gibt eine Umleitung. Bis voraussichtlich zum 4. September ist die K82 am Bahnübergang Staudt voll gesperrt. Es gibt eine Umleitungsstrecke. Der Verkehr wird umgeleitet bis zum 18. Dezember auf der K19 Ortsdurchfahrt Heimborn. Mit zum Teil zähfließendem Verkehr und erheblichen Verkehrseinschränkungen muss gerechnet werden auf der Rheinbrücke Bendorf im Zuge der A48. Hier finden für längere Zeit Bauarbeiten statt. Für den Verkehr gilt eine Höchstgeschwindigkeit von 60 km/h. Alle Verkehrsinfos gibt's für euch auf verkehr.radiowesterwald.de. Euch eine gute und sichere Fahrt durch die Region.

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Im Westerwald startet die Woche mit viel Sonne und großer Hitze. In Oberrot werden tagsüber meist 33 bis 37 Grad erreicht. Nachts sinken die Werte auf 24 bis 18 Grad. Das ausführliche Westerwaldwetter hier bei uns in einer guten halben Stunde.

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1: In Selters sind im Neubaugebiet am Sonnenbach inzwischen fast alle Grundstücke verkauft. Nach anfänglichen Schwierigkeiten sorgte erst eine gezielte Vermarktung für steigendes Interesse. Von 55 Bauplätzen sind inzwischen zahlreiche an neue Eigentümer übergegangen. Laut der Verwaltung schätzen viele Käufer vor allem das nachhaltige Energiekonzept des Neubaugebietes.
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1: Polizei stoppt Raser mit über 230 km/h. Wellerhelfen für den Deutschen Engagementpreis nominiert und SPD fordert Hitzeschutzkonzept. Im Studio ist Michael Miem. Die Autobahnpolizei hat auf der A3 bei Koblenz einen 23-Jährigen nach einer riskanten Fahrt gestoppt. Nach Angaben der Ermittler überholte der Mann mehrfach verbotswidrig rechts, hielt zu wenig Abstand und fuhr mit mehr als 230 Stundenkilometern durch dichten Verkehr. Gegen ihn wird nun unter anderem wegen des Verdachts eines verbotenen Kraftfahrzeugrennens. Ein Drogentest verlief zudem positiv auf Cannabis. Der Führerschein wurde sichergestellt und eine Sicherheitsleistung von 10.000 Euro erhoben. Die Polizei sucht weitere Verkehrsteilnehmer, die durch die Fahrt gefährdet wurden. Der Verein Wellerhelfen gehört zu den 44 Projekten aus Rheinland-Pfalz, die für den Deutschen Engagementpreis 2026 nominiert sind. Bundesweit stehen mehr als 500 Projekte und engagierte Menschen zur Auswahl. Wellerhelfen wurde mit der Initiative Wir forsten auf vorgeschlagen, die sich für Nachhaltigkeit und den Erhalt heimischer Wälder einsetzt. Über die Preisträger entscheidet im Herbst eine Jury. Zusätzlich gibt es ein bundesweites Publikumsvoting. Die Preisverleihung findet Ende November in Berlin statt. Der Deutsche Engagementpreis ist die höchste Auszeichnung für freiwilliges Engagement in Deutschland. Die SPD-Kreistagsfraktion im Westerwald fordert ein kreisweites Hitzeschutzkonzept sowie ein neues Förderprogramm für Städte und Ortsgemeinden. Nach den Plänen sollen Kommunen Zuschüsse von bis zu 7.500 Euro für Maßnahmen wie Trinkbrunnen, Verschattungen oder begrünte Aufenthaltsbereiche erhalten. Ziel ist es, die Bevölkerung besser vor zunehmenden Hitzeperioden zu schützen. Die SPD verweist dabei auf den Erfolg des Förderprogramms für kommunale Notfalltreffpunkte. Über den Antrag soll der Westerwälder Kreistag beraten. Soweit die Regionalnachrichten. Beim Wetter gibt's nichts zu beraten, das bleibt sommerlich. Mehr dazu in wenigen Minuten.
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2: Huch, da sind die Nachrichten schon wieder rum. Wer die aktuelle Ausgabe verpasst hat, bekommt schon in knapp einer Stunde wieder die Chance zu hören, was alles so passiert ist. Jetzt gibt's erstmal einen Titel und dann verraten wir euch, wie's Wetter wird. Ihr hört mein Morgen mit Sven Hillesheim. Heute

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1: In der zweiten Wochenhälfte wechseln sich Sonne und Wolken ab. In Walpersdorf werden erneut 31 bis 37 Grad erreicht. Im Tagesverlauf entwickeln sich örtlich kräftige Gewitter mit Starkregen, Hagel und Sturmböen. Vereinzelt sind auch Unwetter möglich. Der Ausblick? Zum Wochenende bleibt es sommerlich warm, bei zunehmender Schauer- und Gewitterneigung.
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1: Die K144 Ortsdurchfahrt Leuteroth ist gesperrt. Dort wird gebaut noch bis zum 20. Dezember. Noch bis Januar 2027 ist in Heistenbach die K30 gesperrt. Sie ist nur für Anlieger und Busse freigegeben. In Streithausen wird gebaut. Betroffen ist dort die K21. Die Bauarbeiten dauern noch bis April 2027. Alle Verkehrsinfos gibt's für euch auf verkehr.radiowesterwald.de. Euch eine gute und sichere Fahrt durch die Region.

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0: Für den sportlichen Teil im Studio Markus Mösser. Mit einem harten Dämpfer hat Alexander Zverev seine Hartplatzsaison eröffnet, unterlag im ersten Spiel nach der Finalniederlage von Wimbledon in Montreal nach dürftiger Leistung mit 7:6, 2:6 und 4:6 gegen den Niederländer Talon Griekspoor. Der Weltranglistendritte wollte sich mit dem Masters-Doppelpack in Montreal und Cincinnati auf die US Open vom 23. August bis 13. September vorbereiten. Auch wenn Zverev bereits angekündigt hatte, er selber erwarte in Kanada jetzt nicht unbedingt sein bestes Tennis, ist das Aus gegen Griekspoor auch angesichts der vergangenen Monate samt French Open-Sieg dennoch überraschend. In Montreal war er dabei der topgesetzte Spieler gewesen, denn der Spanier Carlos Alcaraz fehlt verletzt, der Weltranglistenerste Jannik Sinner und auch Novak Djokovic ließen das Turnier derweil freiwillig aus. Am Dienstag triumphierte Florian Welbrock mit EM-Gold in Paris über 10 Kilometer und hat nur einen Tag später seinen nächsten Titel gewonnen. Der Vierfach-Weltmeister schlug im Freiwasserrennen über die halbe Distanz in der Seine am Mittwoch als Erster an, während Oliver Klemet, der zum Auftakt über die olympische Distanz Dritter wurde, nur als Zehnter ins Ziel kam. Welbrock bestimmte das Rennen vom Start bis zum Ziel, ließ seinen Konkurrenten um David Bethlehem aus Ungarn und dem italienischen Titelverteidiger Gregorio Paltrinieri nicht den Hauch einer Chance. In den technischen Disziplinen hat sich Wasserspringer Moritz Wesemann zum zweiten Mal zum Europameister gekrönt. Wenige Tage nach seinem Sieg vom 1-Meter-Brett triumphierte der 24-Jährige auch im Finale vom 3-Meter-Brett und ließ den Franzosen Jules Bourgier und den Briten Jordan Haldon hinter sich und wiederholte damit seinen EM-Erfolg von 2023. Dabei war der 24-Jährige aus Halle an der Saale als überlegender Vorkampfbester ins Finale gegangen und sicherte den deutschen Wasserspringern die 7. Medaille in der französischen Hauptstadt. Der Transferhammer um RB Leipzigs Jan Diomonde ist durch. Der 19-Jährige verließ das Trainingslager der Sachsen im österreichischen Saalfelden und machte sich auf den Weg nach Spanien zum Medizincheck. Diesen hat der Ivorer bestanden und wechselt zu Real Madrid, hat bei den Königlichen einen Vertrag bis 2033 unterschrieben, wie Real verkündete. Die Spanier überweisen 125 Millionen Euro an Ablöse fix an RB Leipzig und durch Bonuszahlungen kann die Ablöse sogar auf bis zu 140 Millionen Euro anwachsen und damit wird er zum mit Abstand teuersten Verkauf der Leipziger Vereinsgeschichte. 2025 war Diomonde vom spanischen Club CD Leganés zu den Sachsen gewechselt, reifte innerhalb von einer Saison zu einem Topspieler, erzielte in 36 Pflichtspielen 13 Tore und bereitete 10 Treffer vor. Bei der Weltmeisterschaft kam er mit der Elfenbeinküste ins 16. Finale, äußerte da schon Wechselabsichten. Das war soweit das Aktuellste aus der Sportredaktion.
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1: In Betzdorf hat die Polizei bei einer Verkehrskontrolle zwei Einhandmesser sichergestellt. Die Beamten kontrollierten einen 62-jährigen Autofahrer in der Alsbergstraße. Gegen den Mann wurde ein Ordnungswidrigkeitenverfahren eingeleitet.
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1: Ich bin Gisela Hoff. US-Präsident Trump hat Berichte über angeblich geschrumpfte Munitionsbestände des US-Militärs nach dem Irankrieg entschieden zurückgewiesen. Er erklärte, die Vereinigten Staaten verfügten weiterhin über große Vorräte und bauten ihre Rüstungsproduktion massiv aus. Zugleich drohte Trump denjenigen, die entsprechende Informationen veröffentlicht haben sollen, mit harten strafrechtlichen Konsequenzen und langen Haftstrafen. Die deutsche Industrie hat im Juni deutlich mehr Bestellungen erhalten als erwartet. Nach Angaben des Statistischen Bundesamtes stiegen die Auftragseingänge im Vergleich zum Vormonat um gut 3%. Trotz der positiven Entwicklung warnen Ökonomen vor neuen Risiken für die Konjunktur. Vor allem das anhaltende Niedrigwasser im Rhein könnte Transport und Wirtschaft belasten. Im Zusammenhang mit dem mutmaßlichen Anschlag auf eine Frachtmaschine am Flughafen Leipzig sprechen viele Politiker von hybrider Kriegsführung und stellen damit, ohne es tatsächlich zu benennen, einen Zusammenhang mit Russland her. Die Bürger sind unterschiedlicher Meinung.
2: Ja, auf jeden Fall hat man davor sehr viel Angst, weil man will ja im Frieden leben und nicht mit Bomben.
3: Nein, ich habe keine Angst vor Drohnenanschlägen. Also weder hier noch in Leipzig noch sonst irgendwo. Wenn es passiert, dann passiert es und sie haben es sowieso nicht unter Kontrolle.
4: Ich denke, die Situation ist einfach so, dass es im Moment häufiger passieren wird.
5: Also die Sorge besteht sicherlich zu Recht.
6: Die Terroristen sind ja wahrscheinlich sehr kreativ.
7: Eigentlich kann man ja nirgendwo mehr. Es ist ja überall passiert ja was.
8: Ich mache mir darüber gar keine Gedanken.
9: Ich hoffe, dass unser Politiker sich was einfallen lässt. Dafür haben wir sie gewählt, dass sie uns schützen. Das ist das Mindeste, was ich von den Politikern verlange. Dass wir in einem Land leben dürfen, wo wir sicher sind.
1: Anhaltende Hitze und Trockenheit bereiten Landwirten in vielen Teilen Europas große Sorgen. Nach Einschätzung des Deutschen Bauernverbandes belasten eine schwächere Getreideernte, niedrige Erzeugerpreise und steigende Kosten die Betriebe. Auch die Futtermittel für Rinder werden knapper, weil Wiesen und Weiden schlechter wachsen. In Frankreich und Spanien werden zudem deutliche Ernteausfälle erwartet.
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10: Schönen guten Morgen aus dem Radio Westerwald Studio in Hörgrenzhausen. Ich bin heute Morgen echt nicht einfach aus der Kiste gekommen. In meinem Alter gibt's da nur eines, was das ändern kann. Die beste Musik von Radio Westerwald natürlich. Und die gibt's hier bei uns jetzt wieder auf die Ohren. Gute Unterhaltung.

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1: Deutschland startet mit viel Sonnenschein und angenehmem Sommerwetter ins Wochenende. Hallo, hier ist Michael Miem aus der Wetterredaktion. Vielerorts bleibt der Himmel heute heiter und es fällt kein Regen. Die Temperaturen steigen auf 22 bis 29 Grad. In höheren Lagen ist es mit 24 Grad etwas kühler. Dazu weht der Wind meist schwach bis mäßig. In der Nacht bleibt es klar oder nur leicht bewölkt und trocken. Die Temperaturen gehen auf 10 bis 14 Grad zurück. Auch am Wochenende setzt sich das sonnige Sommerwetter fort. Die Höchstwerte liegen zwischen 24 und 33 Grad. Der Start in die neue Woche verspricht weiterhin viel Sonne und sommerlich warme Temperaturen.
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2: Guten Morgen, kurz nach 8 haben wir's. Am Mikrofon ist Sven.

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1: Bis zum 31. August ist die K51 zwischen Irmtraut und der L299 Richtung Hüblingen wegen Bauarbeiten voll gesperrt. Es gibt eine Umleitung. Bis voraussichtlich zum 4. September ist die K82 am Bahnübergang Staudt voll gesperrt. Es gibt eine Umleitungsstrecke. Der Verkehr wird umgeleitet bis zum 18. Dezember auf der K19 Ortsdurchfahrt Heimborn. Mit zum Teil zähfließendem Verkehr und erheblichen Verkehrseinschränkungen muss gerechnet werden auf der Rheinbrücke Bendorf im Zuge der A48. Hier finden für längere Zeit Bauarbeiten statt. Für den Verkehr gilt eine Höchstgeschwindigkeit von 60 km/h. Alle Verkehrsinfos gibt's für euch auf verkehr.radiowesterwald.de. Euch eine gute und sichere Fahrt durch die Region.

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1: Die Polizei hat auf der A3 einen Autofahrer nach einer gefährlichen Hochgeschwindigkeitsfahrt gestoppt. Gegen den Mann wird nun unter anderem wegen des Verdachts eines verbotenen Kraftfahrzeugrennens ermittelt. Bella Helfen ist mit der Initiative Wir forsten auf für den Deutschen Engagementpreis nominiert. Der Verein gehört zu 44 Projekten aus Rheinland-Pfalz, die auf die bundesweite Auszeichnung hoffen. Und die SPD-Kreistagsfraktion fordert ein kreisweites Konzept und ein neues Förderprogramm für den Westerwald. Worum es geht? Mehr Informationen in unseren Regionalnachrichten in einer knappen halben Stunde.
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0: Pumptrack offiziell eröffnet worden. Die Anlage wurde mit einer Spende von 150.000 Euro finanziert und wird bereits von Kindern und Jugendlichen genutzt. Auf einer Fläche von rund 1.700 Quadratmetern gibt es Kurven- und Sprungelemente für Fahrräder, Roller, Skateboards und Inline-Skates. Ein Multifunktionsspielfeld und weitere Angebote sollen noch folgen.
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1: Polizei stoppt Raser mit über 230 km/h. Wählerhelfen für den Deutschen Engagementpreis nominiert und SPD fordert Hitzeschutzkonzept. Im Studio ist Michael Miem. Die Autobahnpolizei hat auf der A3 bei Koblenz einen 23-Jährigen nach einer riskanten Fahrt gestoppt. Nach Angaben der Ermittler überholte der Mann mehrfach verbotswidrig rechts, hielt zu wenig Abstand und fuhr mit mehr als 230 Stundenkilometern durch dichten Verkehr. Gegen ihn wird nun unter anderem wegen des Verdachts eines verbotenen Kraftfahrzeugrennens. Ein Drogentest verlief zudem positiv auf Cannabis. Der Führerschein wurde sichergestellt und eine Sicherheitsleistung von 10.000 Euro erhoben. Die Polizei sucht weitere Verkehrsteilnehmer, die durch die Fahrt gefährdet wurden. Der Verein Wählerhelfen gehört zu den 44 Projekten aus Rheinland-Pfalz, die für den Deutschen Engagementpreis 2026 nominiert sind. Bundesweit stehen mehr als 500 Projekte und engagierte Menschen zur Auswahl. Wählerhelfen wurde mit der Initiative Wir forsten auf vorgeschlagen, die sich für Nachhaltigkeit und den Erhalt heimischer Wälder einsetzt. Über die Preisträger entscheidet im Herbst eine Jury. Zusätzlich gibt es ein bundesweites Publikumsvoting. Die Preisverleihung findet Ende November in Berlin statt. Der Deutsche Engagementpreis ist die höchste Auszeichnung für freiwilliges Engagement in Deutschland. Die SPD-Kreistagsfraktion im Westerwald fordert ein kreisweites Hitzeschutzkonzept sowie ein neues Förderprogramm für Städte und Ortsgemeinden. Nach den Plänen sollen Kommunen Zuschüsse von bis zu 7.500 Euro für Maßnahmen wie Trinkbrunnen, Verschattungen oder begrünte Aufenthaltsbereiche erhalten. Ziel ist es, die Bevölkerung besser vor zunehmenden Hitzeperioden zu schützen. Die SPD verweist dabei auf den Erfolg des Förderprogramms für kommunale Notfalltreffpunkte. Über den Antrag soll der Westerwälder Kreistag beraten. Soweit die Regionalnachrichten. Beim Wetter gibt's nichts zu beraten. Das bleibt sommerlich. Mehr dazu in wenigen Minuten.
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2: Das Beste am Morgen sind ja Kaffee, Saft, vielleicht frische Brötchen und die Musik hier bei uns. Schön, dass ihr da seid. Einen guten Morgen wünscht euch Sven. Zwischen

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1: In der zweiten Wochenhälfte wechseln sich Sonne und Wolken ab. In Walpersdorf werden erneut 31 bis 37 Grad erreicht. Im Tagesverlauf entwickeln sich örtlich kräftige Gewitter mit Starkregen, Hagel und Sturmböen. Vereinzelt sind auch Unwetter möglich. Der Ausblick? Zum Wochenende bleibt es sommerlich warm, bei zunehmender Schauer- und Gewitterneigung.
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2: Das Beste aus den 2000ern bei Radio Westerwald. Und jetzt kommt schon wieder so einer.

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1: Die K144 Ortsdurchfahrt Leuteroth ist gesperrt. Dort wird gebaut noch bis zum 20. Dezember. Noch bis Januar 2027 ist in Heistenbach die K30 gesperrt. Sie ist nur für Anlieger und Busse freigegeben. In Streithausen wird gebaut. Betroffen ist dort die K21. Die Bauarbeiten dauern noch bis April 2027. Alle Verkehrsinfos gibt's für euch auf verkehr.radiowesterwald.de. Euch eine gute und sichere Fahrt durch die Region. We'll be right back.

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2: Im Kreis Altenkirchen ist die Wasserentnahme aus allen Oberflächengewässern ab jetzt vollständig verboten. Grund sind die anhaltende Trockenheit und die niedrigen Pegelstände. Die Allgemeinverfügung gilt zunächst bis Ende September. Bei Verstößen drohen Bußgelder von bis zu 50.000 Euro. Für die Feuerwehr gilt im Brandfall eine Ausnahme.
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0: Es ist 10 Uhr.
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2: Am Mikrofon Gisela Hoff. Der Rekordtiefststand der Donau hat den Verkehr von Flusskreuzfahrtschiffen in Budapest zum Stillstand gebracht. Wegen der anhaltenden Hitze und Trockenheit können die Schiffe nach Angaben aus Ungarn derzeit nur noch bis zum Donauhafen Komárom fahren. Der rund 120 Kilometer von Budapest entfernte Hafen ist vorerst Endstation für den Schiffsverkehr. US-Präsident Trump hat Berichte über angeblich geschrumpfte Munitionsbestände des US-Militärs nach dem Irankrieg entschieden zurückgewiesen. Er erklärte, die Vereinigten Staaten verfügten weiterhin über große Vorräte und bauten ihre Rüstungsproduktion massiv aus. Zugleich drohte Trump denjenigen, die entsprechende Informationen veröffentlicht haben sollen, mit harten strafrechtlichen Konsequenzen und langen Haftstrafen. Die deutsche Industrie hat im Juni deutlich mehr Bestellungen erhalten als erwartet. Nach Angaben des Statistischen Bundesamtes stiegen die Auftragseingänge im Vergleich zum Vormonat um gut 3%. Trotz der positiven Entwicklung warnen Ökonomen vor neuen Risiken für die Konjunktur. Vor allem das anhaltende Niedrigwasser im Rhein könnte Transport und Wirtschaft belasten. Im Zusammenhang mit dem mutmaßlichen Anschlag auf eine Frachtmaschine am Flughafen Leipzig sprechen viele Politiker von hybrider Kriegsführung und stellen damit, ohne es tatsächlich zu benennen, einen Zusammenhang mit Russland her. Die Bürger sind unterschiedlicher Meinung.
3: Ja, auf jeden Fall hat man davor sehr viel Angst, weil man will ja im Frieden leben und nicht mit Bomben.
4: Nein, ich habe keine Angst vor Drohnenanschlägen. Also weder hier noch in Leipzig noch sonst irgendwo. Wenn es passiert, dann passiert es und sie haben es sowieso nicht unter Kontrolle.
5: Also die Sorge besteht sicherlich zu Recht.
6: Die Terroristen sind ja wahrscheinlich sehr kreativ.
7: Eigentlich kann man ja nirgendwo mehr. Es ist ja überall passiert ja was.
8: Ich mache mir darüber gar keine Gedanken.
9: Ich hoffe, dass unsere Politiker sich was einfallen lassen. Dafür haben wir sie gewählt, dass sie uns schützen. Das ist das Mindeste, was ich von den Politikern verlange, dass wir in einem Land leben dürfen, wo wir sicher sind.
2: Anhaltende Hitze und Trockenheit bereiten Landwirten in vielen Teilen Europas große Sorgen. Nach Einschätzung des Deutschen Bauernverbandes belasten eine schwächere Getreideernte, niedrige Erzeugerpreise und steigende Kosten die Betriebe. Auch die Futtermittel für Rinder werden knapper, weil Wiesen und Weiden schlechter wachsen. In Frankreich und Spanien werden zudem deutliche Ernteausfälle erwartet.
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10: Hallo und herzlich willkommen bei Radio Westerwald, die Wellerwelle. Das ist die Infothek. Am Mikrofon ist Michael Miem und ich möchte es an dieser Stelle natürlich nicht verpassen. Noch einmal der freundliche Hinweis auf unsere Kommunikationswege. Ihr könnt uns eure Termine, Veranstaltungstipps oder Pressemitteilungen gerne schicken an redaktion@radiowesterwald.de. Außerdem freuen wir uns auch immer über einen Besuch bei Facebook, facebook.com/radiowesterwald, über Liker und über Empfehlungen. Denn ihr wisst ja, nirgendwo ist es so schön wie im Westerwald und natürlich bei eurer Vella Vella. 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
2: Deutschland startet mit viel Sonnenschein und angenehmem Sommerwetter ins Wochenende. Hallo, hier ist Michael Miem aus der Wetterredaktion. Vielerorts bleibt der Himmel heute heiter und es fällt kein Regen. Die Temperaturen steigen auf 22 bis 29 Grad. In höheren Lagen ist es mit 24 Grad etwas kühler. Dazu weht der Wind meist schwach bis mäßig. In der Nacht bleibt es klar oder nur leicht bewölkt und trocken. Die Temperaturen gehen auf 10 bis 14 Grad zurück. Auch am Wochenende setzt sich das sonnige Sommerwetter fort. Die Höchstwerte liegen zwischen 24 und 33 Grad. Der Start in die neue Woche verspricht weiterhin viel Sonne und sommerlich warme Temperaturen.
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1: Bis zum 31. August ist die K51 zwischen Irmtraut und der L299 Richtung Hüblingen wegen Bauarbeiten voll gesperrt. Es gibt eine Umleitung. Bis voraussichtlich zum 4. September ist die K82 am Bahnübergang Staudt voll gesperrt. Es gibt eine Umleitungsstrecke. Der Verkehr wird umgeleitet bis zum 18. Dezember auf der K19 Ortsdurchfahrt Heimborn. Mit zum Teil zähfließendem Verkehr und erheblichen Verkehrseinschränkungen muss gerechnet werden auf der Rheinbrücke Bendorf im Zuge der A48. Hier finden für längere Zeit Bauarbeiten statt. Für den Verkehr gilt eine Höchstgeschwindigkeit von 60 km/h. Alle Verkehrsinfos gibt's für euch auf verkehr.radiowesterwald.de. Euch eine gute und sichere Fahrt durch die Region.

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Im Westerwald startet die Woche mit viel Sonne und großer Hitze. In Oberrot werden tagsüber meist 33 bis 37 Grad erreicht. Nachts sinken die Werte auf 24 bis 18 Grad. Das ausführliche Westerwaldwetter hier bei uns in einer guten halben Stunde.

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1: Polizei stoppt Raser mit über 230 km/h. Wellerhelfen für den Deutschen Engagementpreis nominiert und SPD fordert Hitzeschutzkonzept. Im Studio ist Michael Miem. Die Autobahnpolizei hat auf der A3 bei Koblenz einen 23-Jährigen nach einer riskanten Fahrt gestoppt. Nach Angaben der Ermittler überholte der Mann mehrfach verbotswidrig rechts, hielt zu wenig Abstand und fuhr mit mehr als 230 Stundenkilometern durch dichten Verkehr. Gegen ihn wird nun unter anderem wegen des Verdachts eines verbotenen Kraftfahrzeugrennens. Ein Drogentest verlief zudem positiv auf Cannabis. Der Führerschein wurde sichergestellt und eine Sicherheitsleistung von 10.000 Euro erhoben. Die Polizei sucht weitere Verkehrsteilnehmer, die durch die Fahrt gefährdet wurden. Der Verein Wellerhelfen gehört zu den 44 Projekten aus Rheinland-Pfalz, die für den Deutschen Engagementpreis 2026 nominiert sind. Bundesweit stehen mehr als 500 Projekte und engagierte Menschen zur Auswahl. Wellerhelfen wurde mit der Initiative Wir forsten auf vorgeschlagen, die sich für Nachhaltigkeit und den Erhalt heimischer Wälder einsetzt. Über die Preisträger entscheidet im Herbst eine Jury. Zusätzlich gibt es ein bundesweites Publikumsvoting. Die Preisverleihung findet Ende November in Berlin statt. Der Deutsche Engagementpreis ist die höchste Auszeichnung für freiwilliges Engagement in Deutschland. Die SPD-Kreistagsfraktion im Westerwald fordert ein kreisweites Hitzeschutzkonzept sowie ein neues Förderprogramm für Städte und Ortsgemeinden. Nach den Plänen sollen Kommunen Zuschüsse von bis zu 7.500 Euro für Maßnahmen wie Trinkbrunnen, Verschattungen oder begrünte Aufenthaltsbereiche erhalten. Ziel ist es, die Bevölkerung besser vor zunehmenden Hitzeperioden zu schützen. Die SPD verweist dabei auf den Erfolg des Förderprogramms für kommunale Notfalltreffpunkte. Über den Antrag soll der Westerwälder Kreistag beraten. Soweit die Regionalnachrichten. Beim Wetter gibt's nichts zu beraten. Das bleibt sommerlich. Mehr dazu in wenigen Minuten.
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1: Den Morgen haben wir schon gut rumgebracht. Jetzt starten wir gemeinsam auf dem Weg in den Nachmittag hier bei Radio Westerwald. Ich freue mich, dass ich euch begleiten darf. Ich bin Michael Miem. Hallo und herzlich willkommen.

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1: In der zweiten Wochenhälfte wechseln sich Sonne und Wolken ab. In Walpersdorf werden erneut 31 bis 37 Grad erreicht. Im Tagesverlauf entwickeln sich örtlich kräftige Gewitter mit Starkregen, Hagel und Sturmböen. Vereinzelt sind auch Unwetter möglich. Der Ausblick? Zum Wochenende bleibt es sommerlich warm, bei zunehmender Schauer- und Gewitterneigung.
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1: Die K144 Ortsdurchfahrt Leuteroth ist gesperrt. Dort wird gebaut noch bis zum 20. Dezember. Noch bis Januar 2027 ist in Heistenbach die K30 gesperrt. Sie ist nur für Anlieger und Busse freigegeben. In Streithausen wird gebaut. Betroffen ist dort die K21. Die Bauarbeiten dauern noch bis April 2027. Alle Verkehrsinfos gibt's für euch auf verkehr.radiowesterwald.de. Euch eine gute und sichere Fahrt durch die Region. We'll be right back.

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0: mich töten sollen, als du die Gelegenheit dazu hattest.
1: Ich glaube, sie erwarten mich bereits.
2: Ich halte diese Arbeit für sehr wichtig.
0: Sie sind der falsche Kerl zur falschen Zeit und stehen nur im Weg drauf.
3: Die Kino-News.
4: Ich wollte nur ihren Namen wissen.
3: Gemütlich im Kinosessel sitzt Michael Mien.
1: Meine Haare sind mein Markenzeichen.
3: Und ich finde, es riecht nach Popcorn und Zelluloid.
5: Film ab.
6: Mir laufen schon kalte Schauer über den Körper.
3: Heute wird's emotional, spektakulär und herrlich nostalgisch. Wir reisen mit Amaga Navidad in ein bewegendes Weihnachtsdrama, schwingen uns mit Spider-Man 4 erneut durch New York und treffen alte Freunde in Toy Story 5 wieder. Drei Filme, die zeigen, im Kino gibt's Herz, Action und jede Menge Kindheitserinnerungen. Pedro Almodóvar meldet sich mit einem neuen emotionalen Drama zurück. Amarga Navidad, auf Deutsch Bitteres Fest, erzählt die Geschichte der Werbemanagerin Elsa, die kurz vor Weihnachten ihre Mutter verliert. Statt sich ihrer Trauer zu stellen, flüchtet sie sich in die Arbeit und versucht, den Schmerz zu verdrängen. Erst als die Belastung immer größer wird, verlässt Elsa ihren Alltag und begibt sich gemeinsam mit einer Freundin auf eine Reise. Dabei setzt sie sich nicht nur mit dem Verlust auseinander, sondern auch mit ihrem eigenen Leben und ihren Beziehungen. Wie so oft verbindet Almodóvar starke Figuren und emotionale Bilder sowie eine Geschichte, die von Trauer, Hoffnung und Neuanfang erzählt. Ein ruhiger Film, der lange nachwirkt. Der freundliche Superheld aus der Nachbarschaft schwingt sich wieder durch New York. Mit Spider-Man 4 beginnt für Peter Parker ein neues Kapitel nach den dramatischen Ereignissen der vorherigen Filme. Nachdem sich niemand mehr an seine wahre Identität erinnert, muss Peter sein Leben völlig neu aufbauen. Ohne die Unterstützung seiner Freunde steht er erneut vor der Aufgabe, New York vor neuen Gefahren zu beschützen. Gleichzeitig kämpft er mit der Frage, wie sich Heldentum und ein normales Leben überhaupt vereinbaren lassen. Actionreiche Kämpfe, spektakuläre Netzschwünge und jede Menge Humor gehören natürlich wieder dazu. Fans dürfen sich auf neue Gegner, überraschende Begegnungen und ein weiteres großes Abenteuer im Marvel-Universum freuen. Woody, Buzz Lightyear, Jessie und ihre Freunde melden sich mit einem neuen Abenteuer zurück. Diesmal bekommen es die Spielzeuge allerdings mit einer ganz besonderen Konkurrenz zu tun, moderner Technik. Im Mittelpunkt steht Bonnies neues Lieblingsspielzeug, ein intelligentes Tablet namens Lilypad. Während Kinder immer mehr Zeit mit digitalen Geräten verbringen, fragen sich die Spielzeuge, ob für sie überhaupt noch Platz im Kinderzimmer ist. Die bekannte Mischung aus Humor, Herz und Abenteuer bleibt erhalten und verbindet die beliebten Figuren mit einem aktuellen Thema. Für Fans der Reihe gibt es außerdem ein Wiedersehen mit Woody und Buzz, die erneut beweisen, dass echte Freundschaft niemals aus der Mode kommt.
7: Nur noch diese eine Sache, dann ist es vorbei.
8: Wissen, was läuft.
3: Mit Amarga Navidad gibt es großes Gefühlskino. Spider-Man 4 bringt neue Action aus dem Marvel-Universum und Toy Story 5 lässt die beliebtesten Spielzeuge der Filmgeschichte gegen die digitale Welt antreten. Und ich trete jetzt auch an die Schlange am Getränkestand. Ich hätte nämlich gerne was Schönes, Kühles mit Eiswürfeln.
9: Die Lage ist dramatisch.
3: Wie, warme Cola?
9: Um nicht zu sagen, sehr dramatisch.
0: Sehen wir den Fakten ins Gesicht.
10: Das höre ich nicht zum ersten Mal.
3: Die Kino-News.
11: Ja, in der Tat.

0: Es ist 12 Uhr.
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2: Im Studio Michael Miem. Bei einem Schusswaffenangriff an einer Schule nördlich von Bangkok sind mehrere Menschen getötet und mehr als ein Dutzend weitere verletzt worden. Nach Behördenangaben soll der jugendliche Täter zuvor auch seine Großeltern erschossen haben. Der Schüler wurde später tot in einem Klassenzimmer gefunden. Nach ersten Erkenntnissen tötete er sich selbst. Die Polizei fand zudem größere Mengen Munition und ermittelt zu den Hintergründen der Tat. Die Kölner Ausländerbehörde gerät wegen ihres Vorgehens bei Abschiebungen zunehmend unter Druck. Nach einem Medienbericht soll die Behörde ein Unterstützungsangebot des Landes Nordrhein-Westfalen zur Beschaffung von Ausweisdokumenten für rund 500 ausreisepflichtige Menschen abgelehnt haben. Sie sollten stattdessen mit Sozialarbeitern integriert werden. Vertreter aus Politik und Polizei werfen der Stadt deshalb vor, die Durchsetzung der Ausreisepflicht zu erschweren. Deutliche Worte der Kritik von Gregor Golland von der CDU NRW.
3: Die Stadtverwaltung in Köln ist in weiten Teilen dysfunktional. Und hier kommt noch politischer Aktionismus hinzu. Hier wird Recht und Gesetz mit voller Absicht gebrochen, um Menschen hier zu behalten, die längst hätten abgeschoben werden müssen. Da sind Kriminelle dabei, da sind Sozialstaatsbetrüger dabei. Unter dem Deckmantel einer vermeintlich falschen Toleranz und Willkommenskultur werden hier Straftäter und Sozialbetrüger im Land gelassen. Dafür hat niemand in der Bevölkerung mehr Verständnis. Das ist ein Skandal und das muss disziplinar- und beamtenrechtliche Konsequenzen haben.
2: Und jetzt weitere Meldungen mit Gisela Hoff.
4: US-Präsident Trump hat Berichte über angeblich geschrumpfte Munitionsbestände des US-Militärs nach dem Irankrieg entschieden zurückgewiesen. Er erklärte, die Vereinigten Staaten verfügten weiterhin über große Vorräte und bauten ihre Rüstungsproduktion massiv aus. Zugleich drohte Trump denjenigen, die entsprechende Informationen veröffentlicht haben sollen, mit harten strafrechtlichen Konsequenzen und langen Haftstrafen. Anhaltende Hitze und Trockenheit bereiten Landwirten in vielen Teilen Europas große Sorgen. Nach Einschätzung des Deutschen Bauernverbandes belasten eine schwächere Getreideernte, niedrige Erzeugerpreise und steigende Kosten die Betriebe. Auch die Futtermittel für Rinder werden knapper, weil Wiesen und Weiden schlechter wachsen. In Frankreich und Spanien werden zudem deutliche Ernteausfälle erwartet.
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0: Auf geht's in eine neue Stunde voller Musik und Information hier bei Radio Westerwald. Am Mikrofon und im Studio ist Michael. Hallo.

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1: Deutschland startet mit viel Sonnenschein und angenehmem Sommerwetter ins Wochenende. Hallo, hier ist Michael Miem aus der Wetterredaktion. Vielerorts bleibt der Himmel heute heiter und es fällt kein Regen. Die Temperaturen steigen auf 22 bis 29 Grad. In höheren Lagen ist es mit 24 Grad etwas kühler. Dazu weht der Wind meist schwach bis mäßig. In der Nacht bleibt es klar oder nur leicht bewölkt und trocken. Die Temperaturen gehen auf 10 bis 14 Grad zurück. Auch am Wochenende setzt sich das sonnige Sommerwetter fort. Die Höchstwerte liegen zwischen 24 und 33 Grad. Der Start in die neue Woche verspricht weiterhin viel Sonne und sommerlich warme Temperaturen.
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1: Bis zum 31. August ist die K51 zwischen Irmtraut und der L299 Richtung Hüblingen wegen Bauarbeiten voll gesperrt. Es gibt eine Umleitung. Bis voraussichtlich zum 4. September ist die K82 am Bahnübergang Staudt voll gesperrt. Es gibt eine Umleitungsstrecke. Der Verkehr wird umgeleitet bis zum 18. Dezember auf der K19 Ortsdurchfahrt Heimborn. Mit zum Teil zähfließendem Verkehr und erheblichen Verkehrseinschränkungen muss gerechnet werden auf der Rheinbrücke Bendorf im Zuge der A48. Hier finden für längere Zeit Bauarbeiten statt. Für den Verkehr gilt eine Höchstgeschwindigkeit von 60 km/h. Alle Verkehrsinfos gibt's für euch auf verkehr.radiowesterwald.de. Euch eine gute und sichere Fahrt durch die Region.
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2: Die Polizei hat auf der A3 einen Autofahrer nach einer gefährlichen Hochgeschwindigkeitsfahrt gestoppt. Gegen den Mann wird nun unter anderem wegen des Verdachts eines verbotenen Kraftfahrzeugrennens ermittelt. Bella Helfen ist mit der Initiative Wir Forsten auf für den Deutschen Engagementpreis nominiert. Der Verein gehört zu 44 Projekten aus Rheinland-Pfalz, die auf die bundesweite Auszeichnung hoffen. Und die SPD-Kreistagsfraktion fordert ein kreisweites Konzept und ein neues Förderprogramm für den Westerwald. Worum es geht? Mehr Informationen in unseren Regionalnachrichten in einer knappen halben Stunde.
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1: Polizei stoppt Raser mit über 230 km/h. Weller helfen für den Deutschen Engagementpreis nominiert und SPD fordert Hitzeschutzkonzept. Im Studio ist Michael Miem. Die Autobahnpolizei hat auf der A3 bei Koblenz einen 23-Jährigen nach einer riskanten Fahrt gestoppt. Nach Angaben der Ermittler überholte der Mann mehrfach verbotswidrig rechts, hielt zu wenig Abstand und fuhr mit mehr als 230 Stundenkilometern durch dichten Verkehr. Gegen ihn wird nun unter anderem wegen des Verdachts eines verbotenen Kraftfahrzeugrennens. Ein Drogentest verlief zudem positiv auf Cannabis. Der Führerschein wurde sichergestellt und eine Sicherheitsleistung von 10.000 Euro erhoben. Die Polizei sucht weitere Verkehrsteilnehmer, die durch die Fahrt gefährdet wurden. Der Verein Weller helfen gehört zu den 44 Projekten aus Rheinland-Pfalz, die für den Deutschen Engagementpreis 2026 nominiert sind. Bundesweit stehen mehr als 500 Projekte und engagierte Menschen zur Auswahl. Weller helfen wurde mit der Initiative Wir forsten auf vorgeschlagen, die sich für Nachhaltigkeit und den Erhalt heimischer Wälder einsetzt. Über die Preisträger entscheidet im Herbst eine Jury. Zusätzlich gibt es ein bundesweites Publikumsvoting. Die Preisverleihung findet Ende November in Berlin statt. Der Deutsche Engagementpreis ist die höchste Auszeichnung für freiwilliges Engagement in Deutschland. Die SPD-Kreistagsfraktion im Westerwald fordert ein kreisweites Hitzeschutzkonzept sowie ein neues Förderprogramm für Städte und Ortsgemeinden. Nach den Plänen sollen Kommunen Zuschüsse von bis zu 7.500 Euro für Maßnahmen wie Trinkbrunnen, Verschattungen oder begrünte Aufenthaltsbereiche erhalten. Ziel ist es, die Bevölkerung besser vor zunehmenden Hitzeperioden zu schützen. Die SPD verweist dabei auf den Erfolg des Förderprogramms für kommunale Notfalltreffpunkte. Über den Antrag soll der Westerwälder Kreistag beraten. Soweit die Regionalnachrichten. Beim Wetter gibt's nichts zu beraten. Das bleibt sommerlich. Mehr dazu in wenigen Minuten.
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3: Steffi ist gerade vorbeigekommen. Die bereitet sich schon vor auf den Feierabend hier auf Radio Westerwald. Hat mir einen Zettel in die Hand gedrückt, wann ich denn das letzte Mal im Kino gewesen bin. Muss ich überlegen, weiß ich gar nicht mehr. Ich stehe nämlich meistens hier hinter dem Mikrofon. Und wenn ich nicht hier bin, dann bin ich auf dem Sonnendeck. 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Und auch sonst regelmäßig im Programm.
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1: In der zweiten Wochenhälfte wechseln sich Sonne und Wolken ab. In Walpersdorf werden erneut 31 bis 37 Grad erreicht. Im Tagesverlauf entwickeln sich örtlich kräftige Gewitter mit Starkregen, Hagel und Sturmböen. Vereinzelt sind auch Unwetter möglich. Der Ausblick? Zum Wochenende bleibt es sommerlich warm, bei zunehmender Schauer- und Gewitterneigung.
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1: Die K144 Ortsdurchfahrt Leuteroth ist gesperrt. Dort wird gebaut noch bis zum 20. Dezember. Noch bis Januar 2027 ist in Heistenbach die K30 gesperrt. Sie ist nur für Anlieger und Busse freigegeben. In Streithausen wird gebaut. Betroffen ist dort die K21. Die Bauarbeiten dauern noch bis April 2027. Alle Verkehrsinfos gibt's für euch auf verkehr.radiowesterwald.de. Euch eine gute und sichere Fahrt durch die Region.
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Für den sportlichen Teil im Studio Markus Mösser. Mit einem harten Dämpfer hat Alexander Zverev seine Hartplatzsaison eröffnet und unterlag im ersten Spiel nach der Finalniederlage von Wimbledon in Montreal nach dürftiger Leistung mit 7:6, 2:6 und 4:6 gegen den Niederländer Talon Griekspoor. Der Weltranglistendritte wollte sich mit dem Masters-Doppelpack in Montreal und Cincinnati auf die US Open vom 23. August bis 13. September vorbereiten. Auch wenn Zverev bereits angekündigt hatte, er selber erwarte in Kanada jetzt nicht unbedingt sein bestes Tennis, ist das Aus gegen Griekspoor auch angesichts der vergangenen Monate samt French Open-Sieg dennoch überraschend. In Montreal war er dabei der topgesetzte Spieler gewesen, denn der Spanier Carlos Alcaraz fehlt verletzt, der Weltranglistenerste Jannik Sinner und auch Novak Djokovic ließen das Turnier derweil freiwillig aus. Am Dienstag triumphierte Florian Wellbrock mit EM-Gold in Paris über 10 Kilometer und hat nur einen Tag später seinen nächsten Titel gewonnen. Der Vierfach-Weltmeister schlug im Freiwasserrennen über die halbe Distanz in der Seine am Mittwoch als Erster an, während Oliver Klemet, der zum Auftakt über die olympische Distanz Dritter wurde, nur als Zehnter ins Ziel kam. Wellbrock bestimmte das Rennen vom Start bis zum Ziel, ließ seinen Konkurrenten um David Bethlehem aus Ungarn und dem italienischen Titelverteidiger Gregorio Paltrinieri nicht den Hauch einer Chance. In den technischen Disziplinen hat sich Wasserspringer Moritz Wesemann zum zweiten Mal zum Europameister gekrönt. Wenige Tage nach seinem Sieg vom 1-Meter-Brett triumphierte der 24-Jährige auch im Finale vom 3-Meter-Brett und ließ den Franzosen Jules Bourgier und den Briten Jordan Haldon hinter sich und wiederholte damit seinen EM-Erfolg von 2023. Dabei war der 24-Jährige aus Halle an der Saale als überlegender Vorkampfbester ins Finale gegangen und sicherte den deutschen Wasserspringern die 7. Medaille in der französischen Hauptstadt. Der Transferhammer um RB Leipzigs Yann Diomondé ist durch. Der 19-Jährige verließ das Trainingslager der Sachsen im österreichischen Saalfelden und machte sich auf den Weg nach Spanien zum Medizincheck. Diesen hat der Ivorer bestanden und wechselt zu Real Madrid, hat bei den Königlichen einen Vertrag bis 2033 unterschrieben, wie Real verkündete. Die Spanier überweisen 125 Millionen Euro an Ablöse fix an RB Leipzig und durch Bonuszahlungen kann die Ablöse sogar auf bis zu 140 Millionen Euro anwachsen und damit wird er zum mit Abstand teuersten Verkauf der Leipziger Vereinsgeschichte. 2025 war Diomondé vom spanischen Club CD Leganie zu den Sachsen gewechselt, reifte innerhalb von einer Saison zu einem Topspieler, erzielte in 36 Pflichtspielen 13 Tore und bereitete 10 Treffer vor. Bei der Weltmeisterschaft kam er mit der Elfenbeinküste ins 16. Finale, äußerte da schon Wechselabsichten. Das war soweit das Aktuellste aus der Sportredaktion.

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1: Im Studio Michael Miem. Bei einem Schusswaffenangriff an einer Schule nördlich von Bangkok sind mehrere Menschen getötet und mehr als ein Dutzend weitere verletzt worden. Nach Behördenangaben soll der jugendliche Täter zuvor auch seine Großeltern erschossen haben. Der Schüler wurde später tot in einem Klassenzimmer gefunden. Nach ersten Erkenntnissen tötete er sich selbst. Die Polizei fand zudem größere Mengen Munition und ermittelt zu den Hintergründen der Tat. Die Kölner Ausländerbehörde gerät wegen ihres Vorgehens bei Abschiebungen zunehmend unter Druck. Nach einem Medienbericht soll die Behörde ein Unterstützungsangebot des Landes Nordrhein-Westfalen zur Beschaffung von Ausweisdokumenten für rund 500 ausreisepflichtige Menschen abgelehnt haben. Sie sollten stattdessen mit Sozialarbeitern integriert werden. Vertreter aus Politik und Polizei werfen der Stadt deshalb vor, die Durchsetzung der Ausreisepflicht zu erschweren. Deutliche Worte der Kritik von Gregor Golland von der CDU NRW.
2: Die Stadtverwaltung in Köln ist in weiten Teilen dysfunktional. Und hier kommt noch politischer Aktionismus hinzu. Hier wird Recht und Gesetz mit voller Absicht gebrochen, um Menschen hier zu behalten, die längst hätten abgeschoben werden müssen. Da sind Kriminelle dabei, da sind Sozialstaatsbetrüger dabei. Unter dem Deckmantel einer vermeintlich falschen Toleranz und Willkommenskultur werden hier Straftäter und Sozialbetrüger im Land gelassen. Dafür hat niemand in der Bevölkerung mehr Verständnis. Das ist ein Skandal und das muss disziplinar- und beamtenrechtliche Konsequenzen haben.
1: Und jetzt weitere Meldungen mit Gisela Hoff.
3: US-Präsident Trump hat Berichte über angeblich geschrumpfte Munitionsbestände des US-Militärs nach dem Irankrieg entschieden zurückgewiesen. Er erklärte, die Vereinigten Staaten verfügten weiterhin über große Vorräte und bauten ihre Rüstungsproduktion massiv aus. Zugleich drohte Trump denjenigen, die entsprechende Informationen veröffentlicht haben sollen, mit harten strafrechtlichen Konsequenzen und langen Haftstrafen. Anhaltende Hitze und Trockenheit bereiten Landwirten in vielen Teilen Europas große Sorgen. Nach Einschätzung des Deutschen Bauernverbandes belasten eine schwächere Getreideernte, niedrige Erzeugerpreise und steigende Kosten die Betriebe. Auch die Futtermittel für Rinder werden knapper, weil Wiesen und Weiden schlechter wachsen. In Frankreich und Spanien werden zudem deutliche Ernteausfälle erwartet.
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1: Deutschland startet mit viel Sonnenschein und angenehmem Sommerwetter ins Wochenende. Hallo, hier ist Michael Miem aus der Wetterredaktion. Vielerorts bleibt der Himmel heute heiter und es fällt kein Regen. Die Temperaturen steigen auf 22 bis 29 Grad. In höheren Lagen ist es mit 24 Grad etwas kühler. Dazu weht der Wind meist schwach bis mäßig. In der Nacht bleibt es klar oder nur leicht bewölkt und trocken. Die Temperaturen gehen auf 10 bis 14 Grad zurück. Auch am Wochenende setzt sich das sonnige Sommerwetter fort. Die Höchstwerte liegen zwischen 24 und 33 Grad. Der Start in die neue Woche verspricht weiterhin viel Sonne und sommerlich warme Temperaturen.
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1: Die L257 Ortsdurchfahrt Frohrath, Hausen-Wied ist noch bis zum 30. August gesperrt. Der Verkehr wird umgeleitet über Hausen, Rossbach und Waldbreitbach. Bis zum 31. August ist die K51 zwischen Irmtraut und der L299 Richtung Hüblingen wegen Bauarbeiten voll gesperrt. Es gibt eine Umleitung. Noch bis Ende September ist die Ortsdurchfahrt in Hilscheid gesperrt. Eine Umleitungsstrecke ist eingerichtet. Mit zum Teil zähfließendem Verkehr und erheblichen Verkehrseinschränkungen muss gerechnet werden auf der Rheinbrücke Bendorf im Zuge der A48. Hier finden für längere Zeit Bauarbeiten statt. Für den Verkehr gilt eine Höchstgeschwindigkeit von 60 km/h. Alle Verkehrsinfos gibt's für euch auf verkehr.radiowesterwald.de. Euch eine gute und sichere Fahrt durch die Region.
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1: Hitzewellen und Temperaturrekorde beherrschen aktuell die Schlagzeilen. Die hohen Lufttemperaturen und stark aufgeheizte Fahrbahnbeläge rücken auch das Reifenverhalten und die richtige Pflege in den Fokus. Beruhigend, moderne Qualitätsreifen sind für hohe Temperaturen und thermische Belastungen im Fahrbetrieb ausgelegt, erklärt der Reifenhersteller Hankook Tire. Allerdings gilt, gerade im Sommer entscheidet die richtige Wartung darüber, ob Reifen ihre Sicherheitsreserven voll ausspielen können. Im Fahrbetrieb entsteht Wärme vor allem durch die permanente Verformung des Reifens in der Aufstandsfläche. Diese sogenannte Weicharbeit nimmt zu, wenn Reifen mit zu niedrigem Luftdruck, hoher Geschwindigkeit oder starker Beladung gefahren werden. Kommen hohe Außentemperaturen und heißer Asphalt hinzu, steigt die thermische Beanspruchung zusätzlich. Hankook empfiehlt deshalb besonders bei Hitzewellen die regelmäßige Kontrolle von Luftdruck, Profiltiefe und Reifenzustand. Autofahrer sollten den Druck insbesondere vor größeren Touren oder nach längerer Standzeit prüfen, und zwar bei kalten Reifen. Wird bei warmen Reifen gemessen und dann gar Luft abgelassen, kann nach dem Abkühlen ein zu niedriger Luftdruck entstehen. Das erhöht die Walkarbeit, die Wärmeentwicklung, den Verschleiß sowie den Spritverbrauch und kann die Sicherheitsreserven des Reifens verringern. Hankook empfiehlt für den Luftdruckcheck, den Reifendruck regelmäßig und immer bei kalten Reifen prüfen und dabei die Angaben des Fahrzeugherstellers beachten. Diese finden sich etwa in der Tankklappe, an der B-Säule oder in der Betriebsanleitung. Besonders vor Urlaubsfahrten mit viel Gepäck sollte man den Beladungszustand berücksichtigen und gegebenenfalls bei voller Beladung der Herstellervorgabe anpassen. Warnmeldungen des Reifendruckkontrollsystems sollte man immer beachten. Allerdings zeigen nur aktive Systeme den tatsächlichen Druck an, die üblichen passiven Systeme ersetzen nicht den Check. Aufgeheizte Fahrbahnen erhöhen die Temperatur der Reifenoberfläche zusätzlich. Bei intakten, korrekt befüllten und passend belasteten Reifen ist dies im normalen Fahrbetrieb aber kein Grund zur Sorge. Kritisch kann Hitze jedoch werden, wenn mehrere Faktoren zusammenkommen. Falscher Luftdruck, hohe Beladung, lange Autobahnetappen, Vorschäden oder fortgeschrittene Reifenalterung.
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1: Die Polizei hat auf der A3 einen Autofahrer nach einer gefährlichen Hochgeschwindigkeitsfahrt gestoppt. Gegen den Mann wird nun unter anderem wegen des Verdachts eines verbotenen Kraftfahrzeugrennens ermittelt. Bella Helfen ist mit der Initiative Wir forsten auf für den Deutschen Engagementpreis nominiert. Der Verein gehört zu 44 Projekten aus Rheinland-Pfalz, die auf die bundesweite Auszeichnung hoffen. Und die SPD-Kreistagsfraktion fordert ein kreisweites Konzept und ein neues Förderprogramm für den Westerwald. Worum es geht? Mehr Informationen in unseren Regionalnachrichten in einer knappen halben Stunde.
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1: Polizei stoppt Raser mit über 230 km/h. Weller helfen für den Deutschen Engagementpreis nominiert und SPD fordert Hitzeschutzkonzept. Im Studio ist Michael Miem. Die Autobahnpolizei hat auf der A3 bei Koblenz einen 23-Jährigen nach einer riskanten Fahrt gestoppt. Nach Angaben der Ermittler überholte der Mann mehrfach verbotswidrig rechts, hielt zu wenig Abstand und fuhr mit mehr als 230 Stundenkilometern durch dichten Verkehr. Gegen ihn wird nun unter anderem wegen des Verdachts eines verbotenen Kraftfahrzeugrennens. Ein Drogentest verlief zudem positiv auf Cannabis. Der Führerschein wurde sichergestellt und eine Sicherheitsleistung von 10.000 Euro erhoben. Die Polizei sucht weitere Verkehrsteilnehmer, die durch die Fahrt gefährdet wurden. Der Verein Weller helfen gehört zu den 44 Projekten aus Rheinland-Pfalz, die für den Deutschen Engagementpreis 2026 nominiert sind. Bundesweit stehen mehr als 500 Projekte und engagierte Menschen zur Auswahl. Weller helfen wurde mit der Initiative Wir forsten auf vorgeschlagen, die sich für Nachhaltigkeit und den Erhalt heimischer Wälder einsetzt. Über die Preisträger entscheidet im Herbst eine Jury. Zusätzlich gibt es ein bundesweites Publikumsvoting. Die Preisverleihung findet Ende November in Berlin statt. Der Deutsche Engagementpreis ist die höchste Auszeichnung für freiwilliges Engagement in Deutschland. Die SPD-Kreistagsfraktion im Westerwald fordert ein kreisweites Hitzeschutzkonzept sowie ein neues Förderprogramm für Städte und Ortsgemeinden. Nach den Plänen sollen Kommunen Zuschüsse von bis zu 7.500 Euro für Maßnahmen wie Trinkbrunnen, Verschattungen oder begrünte Aufenthaltsbereiche erhalten. Ziel ist es, die Bevölkerung besser vor zunehmenden Hitzeperioden zu schützen. Die SPD verweist dabei auf den Erfolg des Förderprogramms für kommunale Notfalltreffpunkte. Über den Antrag soll der Westerwälder Kreistag beraten. Soweit die Regionalnachrichten. Beim Wetter gibt's nichts zu beraten, das bleibt sommerlich. Mehr dazu in wenigen Minuten.
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1: Wir fangen mal vorne an. Das Beste der 60er, 70er, 80er, 90er, 2000er, 2010er und natürlich von heute. Das ist Radio Westerwald. Aktuell hört ihr 1 bis 4, den Nachmittag im Radioland mit Michael Miem. Herzlich willkommen.

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1: In der zweiten Wochenhälfte wechseln sich Sonne und Wolken ab. In Walpersdorf werden erneut 31 bis 37 Grad erreicht. Im Tagesverlauf entwickeln sich örtlich kräftige Gewitter mit Starkregen, Hagel und Sturmböen. Vereinzelt sind auch Unwetter möglich. Der Ausblick? Zum Wochenende bleibt es sommerlich warm, bei zunehmender Schauer- und Gewitterneigung.
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1: Der Verein Weller Helfen gehört zu den 44 Projekten aus Rheinland-Pfalz, die für den Deutschen Engagementpreis 2026 nominiert sind. Bundesweit stehen mehr als 500 Projekte und engagierte Menschen zur Auswahl. Weller Helfen wurde mit der Initiative Wir forsten auf vorgeschlagen, die sich für Nachhaltigkeit und den Erhalt heimischer Wälder einsetzt. Über die Preisträger entscheidet im Herbst eine Jury. Zusätzlich gibt es ein bundesweites Publikumsvoting. Die Preisverleihung findet Ende November in Berlin statt. Der Deutsche Engagementpreis ist die höchste Auszeichnung für freiwilliges Engagement in Deutschland.
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1: Für die Meldungen im Studio Michael Miem. Bei einem Großbrand auf einem Bauernhof in Ried bei Augsburg sind mehr als 1000 Schweine ums Leben gekommen. Ein Stall und eine weitere Halle wurden vollständig von den Flammen zerstört. Die Feuerwehr war die ganze Nacht im Einsatz. Auch am Morgen dauerten die Löscharbeiten noch an. Zur Ursache des Feuers laufen die Ermittlungen. Die Kölner Ausländerbehörde gerät wegen ihres Vorgehens bei Abschiebungen zunehmend unter Druck. Nach einem Medienbericht soll die Behörde ein Unterstützungsangebot des Landes Nordrhein-Westfalen zur Beschaffung von Ausweisdokumenten für rund 500 ausreisepflichtige Menschen abgelehnt haben. Sie sollten stattdessen mit Sozialarbeitern integriert werden. Vertreter aus Politik und Polizei werfen der Stadt deshalb vor, die Durchsetzung der Ausreisepflicht zu erschweren. Deutliche Worte der Kritik von Gregor Golland von der CDU NRW.
2: Die Stadtverwaltung in Köln ist in weiten Teilen dysfunktional. Und hier kommt noch politischer Aktionismus hinzu. Hier wird Recht und Gesetz mit voller Absicht gebrochen, um Menschen hier zu behalten, die längst hätten abgeschoben werden müssen. Da sind Kriminelle dabei, da sind Sozialstaatsbetrüger dabei. Unter dem Deckmantel einer vermeintlich falschen Toleranz und Willkommenskultur werden hier Straftäter und Sozialbetrüger im Land gelassen. Dafür hat niemand in der Bevölkerung mehr Verständnis. Das ist ein Skandal und das muss disziplinar- und beamtenrechtliche Konsequenzen haben.
1: Bei einem Schusswaffenangriff an einer Schule nördlich von Bangkok sind mehrere Menschen getötet und mehr als ein Dutzend weitere verletzt worden. Nach Behördenangaben soll der jugendliche Täter zuvor auch seine Großeltern erschossen haben. Der Schüler wurde später tot in einem Klassenzimmer gefunden. Nach ersten Erkenntnissen tötete er sich selbst. Die Polizei fand zudem größere Mengen Munition und ermittelt zu den Hintergründen der Tat. Die Grüne kritisieren die von Wirtschaftsministerin Reiche geäußerte Erwartung sinkender Strompreise als unredlich. Sie selbst sorgt durch den weiteren Ausbau fossiler Gaskraftwerke für gefährliche Abhängigkeit von teuren fossilen Energien, so die Grünen-Fraktionsvize Vier Linden. Nötig sei stattdessen ein massiver Ausbau erneuerbarer Energien und Speicher. Reiche hatte zuvor gesagt, sie rechne mittelfristig mit sinkenden Strompreisen in Deutschland. Allerdings werde dies erst Mitte der 2030er Jahre spürbar werden.
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4: In der nächsten Stunde gibt's wieder reichlich gute Musik aus dem Plattenkoffer. Nach dem nächsten Titel blicken wir aufs Wetter. Für euch im Studio, die Steffi. Hallo zusammen.

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1: Deutschland startet mit viel Sonnenschein und angenehmem Sommerwetter ins Wochenende. Hallo, hier ist Michael Miem aus der Wetterredaktion. Vielerorts bleibt der Himmel heute heiter und es fällt kein Regen. Die Temperaturen steigen auf 22 bis 29 Grad. In höheren Lagen ist es mit 24 Grad etwas kühler. Dazu weht der Wind meist schwach bis mäßig. In der Nacht bleibt es klar oder nur leicht bewölkt und trocken. Die Temperaturen gehen auf 10 bis 14 Grad zurück. Auch am Wochenende setzt sich das sonnige Sommerwetter fort. Die Höchstwerte liegen zwischen 24 und 33 Grad. Der Start in die neue Woche verspricht weiterhin viel Sonne und sommerlich warme Temperaturen.
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1: Die L257 Ortsdurchfahrt Frohrath, Hausen-Wied ist noch bis zum 30. August gesperrt. Der Verkehr wird umgeleitet über Hausen, Rossbach und Waldbreitbach. Bis zum 31. August ist die K51 zwischen Irmtraut und der L299 Richtung Hüblingen wegen Bauarbeiten voll gesperrt. Es gibt eine Umleitung. Noch bis Ende September ist die Ortsdurchfahrt in Hilscheid gesperrt. Eine Umleitungsstrecke ist eingerichtet. Mit zum Teil zähfließendem Verkehr und erheblichen Verkehrseinschränkungen muss gerechnet werden auf der Rheinbrücke Bendorf im Zuge der A48. Hier finden für längere Zeit Bauarbeiten statt. Für den Verkehr gilt eine Höchstgeschwindigkeit von 60 km/h. Alle Verkehrsinfos gibt's für euch auf verkehr.radiowesterwald.de. Euch eine gute und sichere Fahrt durch die Region.

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0: Im Westerwald startet die Woche mit viel Sonne und großer Hitze. In Oberrot werden tagsüber meist 33 bis 37 Grad erreicht. Nachts sinken die Werte auf 24 bis 18 Grad. Das ausführliche Westerwaldwetter hier bei uns in einer guten halben Stunde.
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2: Die Polizei hat auf der A3 einen Autofahrer nach einer gefährlichen Hochgeschwindigkeitsfahrt gestoppt. Gegen den Mann wird nun unter anderem wegen des Verdachts eines verbotenen Kraftfahrzeugrennens ermittelt. Bella Helfen ist mit der Initiative Wir Forsten auf für den Deutschen Engagementpreis nominiert. Der Verein gehört zu 44 Projekten aus Rheinland-Pfalz, die auf die bundesweite Auszeichnung hoffen. Und die SPD-Kreistagsfraktion fordert ein kreisweites Konzept und ein neues Förderprogramm für den Westerwald. Worum es geht? Mehr Informationen in unseren Regionalnachrichten in einer knappen halben Stunde.
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1: Die Autobahnpolizei hat auf der A3 bei Koblenz einen 23-Jährigen nach einer riskanten Fahrt gestoppt. Nach Angaben der Ermittler überholte der Mann mehrfach verbotswidrig rechts, hielt zu wenig Abstand und fuhr mit mehr als 230 Stundenkilometern durch dichten Verkehr. Gegen ihn wird nun unter anderem wegen des Verdachts eines verbotenen Kraftfahrzeugrennens. Ein Drogentest verlief zudem positiv auf Cannabis. Der Führerschein wurde sichergestellt und eine Sicherheitsleistung von 10.000 Euro erhoben. Die Polizei sucht weitere Verkehrsteilnehmer, die durch die Fahrt gefährdet wurden.
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1: Polizei stoppt Raser mit über 230 km/h. Weller helfen für den Deutschen Engagementpreis nominiert und SPD fordert Hitzeschutzkonzept. Im Studio ist Michael Miem. Die Autobahnpolizei hat auf der A3 bei Koblenz einen 23-Jährigen nach einer riskanten Fahrt gestoppt. Nach Angaben der Ermittler überholte der Mann mehrfach verbotswidrig rechts, hielt zu wenig Abstand und fuhr mit mehr als 230 Stundenkilometern durch dichten Verkehr. Gegen ihn wird nun unter anderem wegen des Verdachts eines verbotenen Kraftfahrzeugrennens. Ein Drogentest verlief zudem positiv auf Cannabis. Der Führerschein wurde sichergestellt und eine Sicherheitsleistung von 10.000 Euro erhoben. Die Polizei sucht weitere Verkehrsteilnehmer, die durch die Fahrt gefährdet wurden. Der Verein Weller helfen gehört zu den 44 Projekten aus Rheinland-Pfalz, die für den Deutschen Engagementpreis 2026 nominiert sind. Bundesweit stehen mehr als 500 Projekte und engagierte Menschen zur Auswahl. Weller helfen wurde mit der Initiative Wir forsten auf vorgeschlagen, die sich für Nachhaltigkeit und den Erhalt heimischer Wälder einsetzt. Über die Preisträger entscheidet im Herbst eine Jury. Zusätzlich gibt es ein bundesweites Publikumsvoting. Die Preisverleihung findet Ende November in Berlin statt. Der Deutsche Engagementpreis ist die höchste Auszeichnung für freiwilliges Engagement in Deutschland. Die SPD-Kreistagsfraktion im Westerwald fordert ein kreisweites Hitzeschutzkonzept sowie ein neues Förderprogramm für Städte und Ortsgemeinden. Nach den Plänen sollen Kommunen Zuschüsse von bis zu 7.500 Euro für Maßnahmen wie Trinkbrunnen, Verschattungen oder begrünte Aufenthaltsbereiche erhalten. Ziel ist es, die Bevölkerung besser vor zunehmenden Hitzeperioden zu schützen. Die SPD verweist dabei auf den Erfolg des Förderprogramms für kommunale Notfalltreffpunkte. Über den Antrag soll der Westerwälder Kreistag beraten. Soweit die Regionalnachrichten. Beim Wetter gibt's nichts zu beraten, das bleibt sommerlich. Mehr dazu in wenigen Minuten.
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2: Hallöchen aus dem Studio. Ich freue mich, dass ich euch auch durch diese Stunde begleiten darf. Am Mikrofon ist Steffi. Gleich kommt das Wetter und ein bunter Blumenstrauß an Musik.

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1: In der zweiten Wochenhälfte wechseln sich Sonne und Wolken ab. In Walpersdorf werden erneut 31 bis 37 Grad erreicht. Im Tagesverlauf entwickeln sich örtlich kräftige Gewitter mit Starkregen, Hagel und Sturmböen. Vereinzelt sind auch Unwetter möglich. Der Ausblick? Zum Wochenende bleibt es sommerlich warm, bei zunehmender Schauer- und Gewitterneigung.
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1: Die K144 Ortsdurchfahrt Leuteroth ist gesperrt. Dort wird gebaut noch bis zum 20. Dezember. Noch bis Januar 2027 ist in Heistenbach die K30 gesperrt. Sie ist nur für Anlieger und Busse freigegeben. In Streithausen wird gebaut. Betroffen ist dort die K21. Die Bauarbeiten dauern noch bis April 2027. Alle Verkehrsinfos gibt's für euch auf verkehr.radiowesterwald.de. Euch eine gute und sichere Fahrt durch die Region.

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1: Berufstätige sind im vergangenen Jahr so häufig wie noch nie wegen akuter Belastungsreaktionen und Anpassungsstörungen im Job ausgefallen. Laut Daten der Kaufmännische Krankenkasse KKH kam 2025 aufgrund dieser Diagnose knapp 119 Krankentage auf 100 Versicherte. Zum Vergleich, im Vorjahr 2024 fehlten Arbeitnehmerinnen und Arbeitnehmer rund 112 Tage wegen derartiger Belastungen, die häufig durch Dauerstress und anhaltenden mentalen Druck entstehen. Zu Beginn der KKH-Analyse 2017 waren es noch rund 66 Tage. Im Vergleich zu 2025 bedeutet das einen Anstieg um fast 80%. Und nicht nur das. Akute Belastungsreaktionen und Anpassungsstörungen können die Vorstufe einer Depression sein. 2025 waren sie die häufigste psychische Diagnose bei Berufstätigen und der dritthäufigste Krankschreibungsgrund überhaupt, gleich hinter Infektionen der oberen Atemwege und Rückenschmerzen. Doch was ist es, was Berufstätige mental immer stärker zu belasten scheint? Neben privaten sowie gängigen beruflichen Stressoren wie etwa einem zu hohen Arbeitspensum und ständigen Überstunden, einem geringen Gehalt und Existenzängsten oder Konflikten mit Kollegen und Vorgesetzten misst KKH-Ärztin Eileen Könitz der modernen Arbeitsweise mit Laptop und Smartphone ebenfalls eine Rolle zu. Damit einher geht die Frage: Bedeuten mobiles Arbeiten und zeitliche Flexibilität wirklich Freiheit oder Druck durch permanente Selbstorganisation und Verantwortung ohne klare Grenzen? Die KKH-Expertin bezeichnet es gern als den unsichtbaren Stress der Unklarheit. Moderne Arbeit kann erschöpfen, obwohl sie flexibler geworden ist. Die Mittagspause für den Hausputz oder das Fitnessstudio verlängern, nachmittags die Kinder zum Sport begleiten und dafür abends noch mal für ein paar Stunden den Laptop aufklappen. In vielen Fällen trägt diese Flexibilität zu einer besseren Work-Life-Balance bei. Diese sogenannte Arbeitszeitfragmentierung, sprich das Aufbrechen des Arbeitstages in mehrere kurze Phasen, kann aber auch zu einem stärkeren Zeit- und Leistungsdruck führen.
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1: Die umfangreiche Sanierung der evangelischen Kirche in Liebenscheid macht Fortschritte. Nachdem Feuchtigkeit tragende Holzbalken im Kirchturm beschädigt hatten, werden diese nun aufwendig erneuert. Die Arbeiten kosten rund 800.000 Euro und sollen bis Ende des Jahres abgeschlossen sein. Trotz der Baustelle finden in der Kirche weiterhin regelmäßig Gottesdienste statt.
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0: Es ist 18 Uhr.
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2: Für die Meldungen im Studio Michael Miem. Bei einem Großbrand auf einem Bauernhof in Ried bei Augsburg sind mehr als 1000 Schweine ums Leben gekommen. Ein Stall und eine weitere Halle wurden vollständig von den Flammen zerstört. Die Feuerwehr war die ganze Nacht im Einsatz. Auch am Morgen dauerten die Löscharbeiten noch an. Zur Ursache des Feuers laufen die Ermittlungen. Die Kölner Ausländerbehörde gerät wegen ihres Vorgehens bei Abschiebungen zunehmend unter Druck. Nach einem Medienbericht soll die Behörde ein Unterstützungsangebot des Landes Nordrhein-Westfalen zur Beschaffung von Ausweisdokumenten für rund 500 ausreisepflichtige Menschen abgelehnt haben. Sie sollten stattdessen mit Sozialarbeitern integriert werden. Vertreter aus Politik und Polizei werfen der Stadt deshalb vor, die Durchsetzung der Ausreisepflicht zu erschweren. Deutliche Worte der Kritik von Gregor Golland von der CDU NRW.
3: Die Stadtverwaltung in Köln ist in weiten Teilen dysfunktional. Und hier kommt noch politischer Aktionismus hinzu. Hier wird Recht und Gesetz mit voller Absicht gebrochen, um Menschen hier zu behalten, die längst hätten abgeschoben werden müssen. Da sind Kriminelle dabei, da sind Sozialstaatsbetrüger dabei. Unter dem Deckmantel einer vermeintlich falschen Toleranz und Willkommenskultur werden hier Straftäter und Sozialbetrüger am Land gelassen. Dafür hat niemand in der Bevölkerung mehr Verständnis. Das ist ein Skandal und das muss disziplinar- und beamtenrechtliche Konsequenzen haben.
2: Bei einem Schusswaffenangriff an einer Schule nördlich von Bangkok sind mehrere Menschen getötet und mehr als ein Dutzend weitere verletzt worden. Nach Behördenangaben soll der jugendliche Täter zuvor auch seine Großeltern erschossen haben. Der Schüler wurde später tot in einem Klassenzimmer gefunden. Nach ersten Erkenntnissen tötete er sich selbst. Die Polizei fand zudem größere Mengen Munition und ermittelt zu den Hintergründen der Tat. Die Grüne kritisieren die von Wirtschaftsministerin Reiche geäußerte Erwartung sinkender Strompreise als unredlich. Sie selbst sorgt durch den weiteren Ausbau fossiler Gaskraftwerke für gefährliche Abhängigkeit von teuren fossilen Energien, so die Grünen-Fraktionsvize Vier Linden. Nötig sei stattdessen ein massiver Ausbau erneuerbarer Energien und Speicher. Reiche hatte zuvor gesagt, sie rechne mittelfristig mit sinkenden Strompreisen in Deutschland. Allerdings werde dies erst Mitte der 2030er Jahre spürbar werden.
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5: Arbeitsschluss. Mußezeit. Ach nee, Feierabend. Hier ist Radio Westerwald mit dem Feierabend. Ich bin Steffi und wünsche eine gute Zeit.

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1: Deutschland startet mit viel Sonnenschein und angenehmem Sommerwetter ins Wochenende. Hallo, hier ist Michael Miem aus der Wetterredaktion. Vielerorts bleibt der Himmel heute heiter und es fällt kein Regen. Die Temperaturen steigen auf 22 bis 29 Grad. In höheren Lagen ist es mit 24 Grad etwas kühler. Dazu weht der Wind meist schwach bis mäßig. In der Nacht bleibt es klar oder nur leicht bewölkt und trocken. Die Temperaturen gehen auf 10 bis 14 Grad zurück. Auch am Wochenende setzt sich das sonnige Sommerwetter fort. Die Höchstwerte liegen zwischen 24 und 33 Grad. Der Start in die neue Woche verspricht weiterhin viel Sonne und sommerlich warme Temperaturen.
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1: Die L257 Ortsdurchfahrt Frohrath, Hausen-Wied ist noch bis zum 30. August gesperrt. Der Verkehr wird umgeleitet über Hausen, Rossbach und Waldbreitbach. Bis zum 31. August ist die K51 zwischen Irmtraut und der L299 Richtung Hüblingen wegen Bauarbeiten voll gesperrt. Es gibt eine Umleitung. Noch bis Ende September ist die Ortsdurchfahrt in Hilscheid gesperrt. Eine Umleitungsstrecke ist eingerichtet. Mit zum Teil zähfließendem Verkehr und erheblichen Verkehrseinschränkungen muss gerechnet werden auf der Rheinbrücke Bendorf im Zuge der A48. Hier finden für längere Zeit Bauarbeiten statt. Für den Verkehr gilt eine Höchstgeschwindigkeit von 60 km/h. Alle Verkehrsinfos gibt's für euch auf verkehr.radiowesterwald.de. Euch eine gute und sichere Fahrt durch die Region.

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1: Polizei stoppt Raser mit über 230 km/h. Wellerhelfen für den Deutschen Engagementpreis nominiert und SPD fordert Hitzeschutzkonzept. Im Studio ist Michael Miem. Die Autobahnpolizei hat auf der A3 bei Koblenz einen 23-Jährigen nach einer riskanten Fahrt gestoppt. Nach Angaben der Ermittler überholte der Mann mehrfach verbotswidrig rechts, hielt zu wenig Abstand und fuhr mit mehr als 230 Stundenkilometern durch dichten Verkehr. Gegen ihn wird nun unter anderem wegen des Verdachts eines verbotenen Kraftfahrzeugrennens. Ein Drogentest verlief zudem positiv auf Cannabis. Der Führerschein wurde sichergestellt und eine Sicherheitsleistung von 10.000 Euro erhoben. Die Polizei sucht weitere Verkehrsteilnehmer, die durch die Fahrt gefährdet wurden. Der Verein Wellerhelfen gehört zu den 44 Projekten aus Rheinland-Pfalz, die für den Deutschen Engagementpreis 2026 nominiert sind. Bundesweit stehen mehr als 500 Projekte und engagierte Menschen zur Auswahl. Wellerhelfen wurde mit der Initiative Wir forsten auf vorgeschlagen, die sich für Nachhaltigkeit und den Erhalt heimischer Wälder einsetzt. Über die Preisträger entscheidet im Herbst eine Jury. Zusätzlich gibt es ein bundesweites Publikumsvoting. Die Preisverleihung findet Ende November in Berlin statt. Der Deutsche Engagementpreis ist die höchste Auszeichnung für freiwilliges Engagement in Deutschland. Die SPD-Kreistagsfraktion im Westerwald fordert ein kreisweites Hitzeschutzkonzept sowie ein neues Förderprogramm für Städte und Ortsgemeinden. Nach den Plänen sollen Kommunen Zuschüsse von bis zu 7.500 Euro für Maßnahmen wie Trinkbrunnen, Verschattungen oder begrünte Aufenthaltsbereiche erhalten. Ziel ist es, die Bevölkerung besser vor zunehmenden Hitzeperioden zu schützen. Die SPD verweist dabei auf den Erfolg des Förderprogramms für kommunale Notfalltreffpunkte. Über den Antrag soll der Westerwälder Kreistag beraten. Soweit die Regionalnachrichten. Beim Wetter gibt's nichts zu beraten. Das bleibt sommerlich. Mehr dazu in wenigen Minuten.
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3: Hui Wella, ab in den Feierabend. Im Studio ist Steffi für euch. Hallo.

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1: In der zweiten Wochenhälfte wechseln sich Sonne und Wolken ab. In Walpersdorf werden erneut 31 bis 37 Grad erreicht. Im Tagesverlauf entwickeln sich örtlich kräftige Gewitter mit Starkregen, Hagel und Sturmböen. Vereinzelt sind auch Unwetter möglich. Der Ausblick? Zum Wochenende bleibt es sommerlich warm, bei zunehmender Schauer- und Gewitterneigung.
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Für den sportlichen Teil im Studio Markus Mösser. Mit einem harten Dämpfer hat Alexander Zverev seine Hartplatzsaison eröffnet und unterlag im ersten Spiel nach der Finalniederlage von Wimbledon in Montreal nach dürftiger Leistung mit 7:6, 2:6 und 4:6 gegen den Niederländer Talon Griekspoor. Der Weltranglistendritte wollte sich mit dem Masters-Doppelpack in Montreal und Cincinnati auf die US Open vom 23. August bis 13. September vorbereiten. Auch wenn Zverev bereits angekündigt hatte, er selber erwarte in Kanada jetzt nicht unbedingt sein bestes Tennis, ist das Aus gegen Griekspoor auch angesichts der vergangenen Monate samt French Open-Sieg dennoch überraschend. In Montreal war er dabei der topgesetzte Spieler gewesen, denn der Spanier Carlos Alcaraz fehlt verletzt, der Weltranglistenerste Jannik Sinner und auch Novak Djokovic ließen das Turnier derweil freiwillig aus. Am Dienstag triumphierte Florian Wellbrock mit EM-Gold in Paris über 10 Kilometer und hat nur einen Tag später seinen nächsten Titel gewonnen. Der Vierfach-Weltmeister schlug im Freiwasserrennen über die halbe Distanz in der Seine am Mittwoch als Erster an, während Oliver Klemet, der zum Auftakt über die olympische Distanz Dritter wurde, nur als Zehnter ins Ziel kam. Wellbrock bestimmte das Rennen vom Start bis zum Ziel, ließ seinen Konkurrenten um David Bethlehem aus Ungarn und dem italienischen Titelverteidiger Gregorio Paltrinieri nicht den Hauch einer Chance. In den technischen Disziplinen hat sich Wasserspringer Moritz Wesemann zum zweiten Mal zum Europameister gekrönt. Wenige Tage nach seinem Sieg vom 1-Meter-Brett triumphierte der 24-Jährige auch im Finale vom 3-Meter-Brett und ließ den Franzosen Jules Bourgier und den Briten Jordan Halden hinter sich und wiederholte damit seinen EM-Erfolg von 2023. Dabei war der 24-Jährige aus Halle an der Saale als überlegender Vorkampfbester ins Finale gegangen und sicherte den deutschen Wasserspringern die 7. Medaille in der französischen Hauptstadt. Der Transferhammer um RB Leipzigs Yann Diomondé ist durch. Der 19-Jährige verließ das Trainingslager der Sachsen im österreichischen Saalfelden und machte sich auf den Weg nach Spanien zum Medizincheck. Diesen hat der Ivorer bestanden und wechselt zu Real Madrid, hat bei den Königlichen einen Vertrag bis 2033 unterschrieben, wie Real verkündete. Die Spanier überweisen 125 Millionen Euro an Ablöse fix an RB Leipzig und durch Bonuszahlungen kann die Ablöse sogar auf bis zu 140 Millionen Euro anwachsen und damit wird er zum mit Abstand teuersten Verkauf der Leipziger Vereinsgeschichte. 2025 war Diomondé vom spanischen Club CD Leganie zu den Sachsen gewechselt, reifte innerhalb von einer Saison zu einem Topspieler, erzielte in 36 Pflichtspielen 13 Tore und bereitete 10 Treffer vor. Bei der Weltmeisterschaft kam er mit der Elfenbeinküste ins 16. Finale, äußerte da schon Wechselabsichten. Das war soweit das Aktuellste aus der Sportredaktion.

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0: Wir haben 20 Uhr.
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2: Mit dem Blick auf die Meldungen des Tages im Studio Michael Miem. Der ukrainische Präsident Selenskyj verliert laut einer aktuellen Umfrage weiter an Rückhalt in der Bevölkerung. Nur noch 18% der Befragten gaben an, ihm voll zu vertrauen. Weitere 25% äußerten eher Vertrauen. Gleichzeitig erklärten 17%, sie hätten wenig Vertrauen in den Staatschef, während 37% angaben, ihm überhaupt nicht zu vertrauen. Die Kölner Ausländerbehörde gerät wegen ihres Vorgehens bei Abschiebungen zunehmend unter Druck. Nach einem Medienbericht soll die Behörde ein Unterstützungsangebot des Landes Nordrhein-Westfalen zur Beschaffung von Ausweisdokumenten für rund 500 ausreisepflichtige Menschen abgelehnt haben. Sie sollten stattdessen mit Sozialarbeitern integriert werden. Vertreter aus Politik und Polizei werfen der Stadt deshalb vor, die Durchsetzung der Ausreisepflicht zu erschweren. Deutliche Worte der Kritik von Gregor Golland von der CDU NRW.
3: Die Stadtverwaltung in Köln ist in weiten Teilen dysfunktional. Und hier kommt noch politischer Aktionismus hinzu. Hier wird Recht und Gesetz mit voller Absicht gebrochen, um Menschen hier zu behalten, die längst hätten abgeschoben werden müssen. Da sind Kriminelle dabei, da sind Sozialstaatsbetrüger dabei. Unter dem Deckmantel einer vermeintlich falschen Toleranz und Willkommenskultur werden hier Straftäter und Sozialbetrüger im Land gelassen. Dafür hat niemand in der Bevölkerung mehr Verständnis. Das ist ein Skandal und das muss disziplinar- und beamtenrechtliche Konsequenzen haben.
2: Bei einem Schusswaffenangriff an einer Schule nördlich von Bangkok sind mehrere Menschen getötet und mehr als ein Dutzend weitere verletzt worden. Nach Behördenangaben soll der jugendliche Täter zuvor auch seine Großeltern erschossen haben. Der Schüler wurde später tot in einem Klassenzimmer gefunden. Nach ersten Erkenntnissen tötete er sich selbst. Die Polizei fand zudem größere Mengen Munition und ermittelt zu den Hintergründen der Tat. Die Grüne kritisieren die von Wirtschaftsministerin Reiche geäußerte Erwartung sinkender Strompreise als unredlich. Sie selbst sorgt durch den weiteren Ausbau fossiler Gaskraftwerke für gefährliche Abhängigkeit von teuren fossilen Energien, so die Grünen-Fraktionsvize Vier Linden. Nötig sei stattdessen ein massiver Ausbau erneuerbarer Energien und Speicher. Reiche hatte zuvor gesagt, sie rechne mittelfristig mit sinkenden Strompreisen in Deutschland. Allerdings werde dies erst Mitte der 2030er Jahre spürbar werden.
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1: Deutschland startet mit viel Sonnenschein und angenehmem Sommerwetter ins Wochenende. Hallo, hier ist Michael Miem aus der Wetterredaktion. Vielerorts bleibt der Himmel heute heiter und es fällt kein Regen. Die Temperaturen steigen auf 22 bis 29 Grad. In höheren Lagen ist es mit 24 Grad etwas kühler. Dazu weht der Wind meist schwach bis mäßig. In der Nacht bleibt es klar oder nur leicht bewölkt und trocken. Die Temperaturen gehen auf 10 bis 14 Grad zurück. Auch am Wochenende setzt sich das sonnige Sommerwetter fort. Die Höchstwerte liegen zwischen 24 und 33 Grad. Der Start in die neue Woche verspricht weiterhin viel Sonne und sommerlich warme Temperaturen.
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1: In der zweiten Wochenhälfte wechseln sich Sonne und Wolken ab. In Walpersdorf werden erneut 31 bis 37 Grad erreicht. Im Tagesverlauf entwickeln sich örtlich kräftige Gewitter mit Starkregen, Hagel und Sturmböen. Vereinzelt sind auch Unwetter möglich. Der Ausblick? Zum Wochenende bleibt es sommerlich warm, bei zunehmender Schauer- und Gewitterneigung.
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